0: Switch wird ohne Zubehör oder Controller angeboten. Nur die defekte Spielekonsole.
1: Mirko? Du hast doch eine Switch.
2: Aber die funktioniert noch.
3: Ja, ja.
2: Okay. Spülmaschine von Siemens.
4: 50 Euro?
2: Ist mir zu wenig.
4: Es ist für mich. Meine Waschmaschine funktioniert nicht.
2: Was wollen Sie dann mit einer Spülmaschine?
4: Ja.
2: Ja, das ist das, was ich vorhin erwähnt habe.
0: Insgesamt bei 11 Euro.
1: Ich mache schon kein Auge. Mein Cousin aus Gelsenkirchen kann auch abholen kommen.
0: Ich bin derzeit in Münster. Natürlich kann er es auch gerne abholen, jedoch sind die Spritkosten dann schon höher als der Versand.
1: Der ist dumm, der macht das.
2: Ja, das ist auch so typisch. Entweder der dumme Cousin, der alles macht, oder eben, was ist letzte Preis?
3: Mhm.
2: Ja, also, ich weiß nicht warum, aber viele Leute scheinen das einfach nicht zu kapieren, was da bei den Kleinanzeigen gefordert wird. Die sehen einfach nur irgendeinen Artikel und denken sich, okay, schreibe ich an, kriege ich schon irgendwie. Und dann gehen die Diskussionen um den Preis los, um den Zustand, um das Verschicken, um den Versand, um die Abholung und so weiter und so fort.
3: Ja.
2: Ich will jetzt nicht sagen, dass das viele sind, die nicht... Doch, ich muss es so sagen, die sind einfach nur blöd. Nein, also...
0: Also wir haben hier noch eine, da geht es um Gewichte für Arme und Beine. 2x2,5 Kilo, also 5 Kilo neu. Ist da Sand oder Blei drin?
1: Hallo und guten Tag. Da ist Sand drin. Liebe Grüße.
0: Schade.
1: Gewicht ist Gewicht.
0: Nein, Sand ist zu leicht.
2: Ach ja, oh, das ist herrlich. So, Mirko sucht noch gerade was raus. Dann werde ich in der Zwischenzeit noch mal etwas anderes sagen. Wir haben nämlich ja vorhin schon unsere Tonne der Palabra Barbara bzw. unsere Truhe erwähnt. Wir hatten vorher eine Tonne, eine kleine Mülltonne. Ich hoffe, ich komme da jetzt ran. Ja.
0: Das ist nämlich das kleine Teilchen.
1: Genau.
0: In diesen kleinen Fotokapseln hatten wir unsere Themen immer eingelagert und quasi wie bei einer... Über eine Fußballauslosung haben wir dann immer das Thema der nächsten oder kommenden Folge rausgesucht.
2: Da wir jetzt ja auf eine Truhe umgestiegen sind, haben wir uns dazu entschlossen, jetzt hier noch im Laufe des Tages genau diese Truhe hier live vor Ort zu verlosen. Das heißt, jeder von euch kann mindestens ein- oder zweimal in diesen Lostopf hineingreifen. Und wer das Abteilungsverpeilungslogo im Deckel einer dieser Loskapseln findet, darf die Tonne mit nach Hause nehmen. So als kleines Dankeschön, dass ihr uns hier bei dieser Live-Show oder bei unserer ersten Live-Show hier so unterstützt habt, dass ihr überhaupt da seid. Und mal gucken, irgendjemanden finden wir auch, der das Thema der nächsten Folge dann raus auslosen wird.
4: Entschuldigung.
2: Was hast du?
4: Eigentlich müsste ich den mit Nico machen.
2: Mach mal.
1: Ja, los. Mach. Lass mal Plätze.
4: Was genau? Also... Es geht um Felgen. Thomason 19 Zoll Felgen.
1: Hallo, welchen Lochkreis haben die Felgen? Mit freundlichen Grüßen.
4: Guten Abend, rund. Liebe Grüße.
1: Klugscheißer, ey.
2: Ja.
0: Riesen Teddy. Huhu, ich will mit den...
2: Oh Gott, die Teddy-Geschichte.
0: Ich würde den Süßen gerne nehmen, da meiner nicht mehr wirklich kuschelig ist. Ich bin zwar schon 15 und brauche ihn nicht mehr nur zum Kuscheln, aber ich hoffe, du findest das nicht schlimm. Liebe Grüße.
1: Wenn du ihn willst, warte, was? Du brauchst ihn zu mehr als nur zum Kuscheln?
2: Das verstört auf so vielen Ebenen. Leute, was habt ihr da rausgesucht? Ich hab's nur ausgedruckt.
1: Das
2: ich hab's nicht durchgelesen.
0: Ja, das ist auch meiner hier.
2: Na, besser ist?
0: Katzer.
2: Katzer?
0: In Klammern Frau. 900 Euro Verhandlungsbasis. Art britisch Kurzhaar. Geimpft und gechippt? Nein. Muttertier kann besichtigt werden? Nein. Hallo zusammen. Ich verkaufe meinen Katzer wegen einem Umzug nach einem anderen Ort. Sie ist eine Sie und ist sehr lieb und verschmaust. Sie heißt Eo. Das ist jetzt nicht so schlimm, wenn man das nicht gleich versteht, weil das verstehen nur Katzenbesitzer. Verschmaust heißt nämlich, dass sie gerne mit Mäusen kuschelt.
2: Ach so, okay. Ich wollte gerade sagen, geh jetzt da bitte drauf ein und erzähl mir als Katzenbesitzer, was Katzer bedeutet.
4: Eigentlich Kater.
2: Ja, okay, aber das
0: war in dem, aber es ist eine Sie.
2: Ja. War in dem Fall eine Katze. Oder ist das irgendwie ein non-binäres Katzentier? Dann irgendwie, dass
0: ich weiß es nicht.
2: Divers. Divers.
4: Oh, meine Güte.
1: Oh ja, das war's für mich. Mhm. Ja. PlayStation 4 zu verschenken. Da mein Sohn die Versetzung in die Realschule nicht geschafft hat, verschenke ich das elende Stück hier. Ich hab das Geschrei beim Spielen satt. Es reicht. Die scheiß Konsole muss weg. Alles, was auf dem Bild zu sehen ist, kann mit. Telefonisch Abholtermin vereinbaren. Wer zuerst einen Termin vereinbart, bekommt sie.
2: Ja, gut. Na, geht's? Okay, Mirko, hau den Zitronenberlingo raus.
4: Zitronenberlingo, 420 Euro. Ich biete hier eine zuverlässige Scheißbude zum Verkauf an. Ich finde das Ding so hässlich, das könnte in Amerika Präsident oder in Deutschland Bundeskanzlerin sein. Allerdings ist die Tür eher so zerbeult wie Franck Ribéry's Gesicht. Der Auspuff klingt wie mein Arschloch nach einer großen Dose Chili con Carne von Aldi. Dezent, aber kraftvoll halt. Der Designer der Innenausstattung ist scheinbar beim Entwurf auf Koks gewesen und hatte keine anderen Farben mehr. Alles in allem muss ich sagen, mit der Geisterbahn kann man locker 120 übers Feld heizen oder sogar mega zuverlässig jeden Tag zu deiner scheiß langweiligen und nervigen Arbeit. Bumsen kannst du in dem Ding auch, hat eine Menge Platz zu bieten. Die alte sollte aber blind sein, sonst kriegst du sie nicht weiter als 5 Meter ran an den Hobel. Also wer auf Aussehen keinen Wert legt und bei wem das Innere stimmen muss, der kauft diesen gottverdammten Haufen Franzosenscheiß. Wenn die Franzosen alle so stabil gewesen wären wie dieses Auto, dann wären wir da niemals reingekommen. Für einen neuen TÜV muss eine Koppelstange neu und der Endtopf. Sind ca. 60 Euro. Und du solltest noch mindestens 5 Finger insgesamt haben, dann bekommst du billig einen Superwagen für wenig Geld. Wenn du diese Anzeige anguckst, scheinst du ja jeden Cent bitter zu brauchen. Solltest du handeln wollen, dann brauchst du echt kein Auto, sondern einen Job.
2: Okay. Was denn?
4: Ja, das ist alles gut.
2: Alles wunderbar, ne? Mhm. Man darf nicht vergessen, diese ganzen Geschichten, diese ganzen Anzeigen, die sind wahr.
4: Ja.
2: Also, dass die tatsächlich veröffentlicht und gesammelt wurden, ist grandios, es ist unglaublich. Aber mit solchen Sachen beschäftigen wir uns hier auch ganz gerne mal. Was kommt jetzt?
4: Das wäre Nico.
1: Aber ich bin jetzt schon mal dran. Das ist einer von meinen.
2: Mach mal, Nico.
1: Überschrift, er hat es immerhin versucht. Es geht um eine Schreibtischlampe. Okay, und wäre da noch mit dem Preis was zu machen?
0: Naja, sagen wir 18 Euro. Mit freundlichen Grüßen, John.
1: 15 Euro? Ich mag keine ungeraden Zahlen, bitte. Ich komme aus Starken und muss weit fahren.
0: Hallo, die 18 ist eine gerade Zahl und 15 eine ungerade Zahl.
1: Er hat's versucht.
2: Mirko kriegt wieder ein Lachflash, oder was?
4: Nein. Ja.
2: Ich würde sagen, es macht jeder noch einer und dann ist vorbei.
0: Ja, alles gut. Mhm.
4: FIFA 19 für die PS4. Nach der letzten Partie habe ich mich dazu entschieden, es zu verticken. Ich raste ständig aus. Dieses Scheißspiel macht irgendwie Spaß, aber bringt mich ständig zum Ausrasten. Wenn ich es spiele, habe ich mich nie unter Kontrolle. Hab schon einen Controller gegen die Wand gekloppt. Der geht zum Glück noch. Aber leider bin ich schon bei einer Partie so doll ausgerastet, dass ich auf meine Giga-TV-Box von Vodafone gekloppt habe. Dabei ist die obere Plastikabdeckung gebrochen. Nun springt die Box nicht mehr an. Gehe auf jeden Fall etwas beim Preis runter. Für eine gute Ausrede beim Vodafone-Kundenservice für eine neue Giga-TV-Box wäre ich dankbar. Für die 289 Euro, da kann

0: Okay. Deutsch, Englisch, was? Vio, Vio, Sweater Flowers Limitiert Größe L. Hey, ich bin sehr interessiert an mehreren Pieces, die du von Vio, Vio anbietest. Bin nur wegen der Größe mir unsicher, weil ich normalerweise M trage. Kannst du mir sagen, wie groß du bist und wie der Fit ist, wäre Dope-Tai.
1: Hey, korrekt. Also wenn du M trägst, dann denke ich mal, dass sie vom Fit her leicht oversized bei dir sitzen. Aber das ist doch lit, oder nicht? Quo stylt ja auch mit L und ist eher so der S-Typ. Bin 1,84 und mir sitzt der Shit straight. Welche Sachen findest du alle dope? Wenn du mehrere nimmst, können wir Sicherheit den Preis zählen. Peace.
0: Bin auch 1,84, scheint also easy zu passen, wenn du das sagst. Ich schaue mich die Tage bei deinen Pieces genauer um, weil ich gerade im Stress bin und das nur nebenbei entdeckt habe. Ist aber sicker Stuff dabei.
2: Ich habe nicht ein Wort verstanden.
1: Du verstehst unser Denglisch nicht.
3: Also, ich würde sagen, das soll es für uns gewesen sein.
2: Halbe Stunde eBay-Kleinanzeigen. Also, mir raucht die Birne. Junge, Junge, Junge, das ist heftiger als Kiffen.
1: Woher weißt du das so genau?
2: Frag nicht. Ich mache 4 Jahre lang einen Podcast mit euch.
1: Stimmt, das ist schlimmer als Kiffen. So.
2: Naja, man altert ein bisschen schneller, also ungefähr so 6-7 Mal schneller, wenn man... Naja, lassen wir das.
0: Gut, wenn du direkt machst, mach die Verlosung.
2: Ja, ich würde sagen, wir gehen jetzt direkt auf die Verlosung zu. Ich komme einfach mal mit der Tonne rum. Wer möchte, darf sich natürlich dran beteiligen. Und wer das glückslos erwischt, der darf die Tonne mit nach Hause nehmen.
4: Und nein, keine Angst, wir nehmen kein Geld für die Tonne. Aber über Spenden hinten nachher in unseren Astronauten werden wir euch zu tiefstem Dank verbunden, kann man das so sagen? Verpflichtet? Nein, wir verpflichten uns doch nicht, euch zu danken.
1: Nein, das also machen wir gerne.
0: Genau, und wir freuen uns auch, wenn ihr euch im Gästebuch nochmal verewigt
4: habt. Genau. Sowohl von hier, vom Kultur L, Lichter aus, als auch unser eigenes Gästebuch, da könnt ihr gerne auch noch was reinschreiben.
5: Ist nicht wahr.
1: Wir haben eine Gewinnerin.
0: Das war nicht abgesprochen.
1: Nein.
0: Ja.
4: Oh, wie cool.
1: Ich erinnere mich an die Lose, die wir damals bei der Tombola im Weißenschleif
6: haben. Ich würde mich freuen, bei denen werde ich nämlich die Karten geben, die basteln gerne, die können mir was daraus basteln.
2: Ja, perfekt.
4: Ja, sehr schön. Wunderbar. Jetzt kommen die Alten.
2: Dann sind wir auch schon fast am Ende. Wir müssen jetzt nur noch das Thema der nächsten Folge auslosen.
1: Genau.
2: Sollen wir das auch von irgendwem hier auslosen lassen oder wollen wir das einer von euch?
4: Ich glaube, wir haben eine Freiwillige dafür.
1: Bitte.
2: Das ist ganz egal.
1: Bitte, bitte.
2: Auch nicht den, nein.
4: Jeden nur den nicht.
2: Mal gucken, was wir da jetzt für ein Losglück haben.
1: Oh, oh, oh.
4: Na,
1: was?
2: Nico, es gibt 2 Folgen, auf die freust du dich besonders.
4: Bud
2: Stimmt?
4: Spencer.
1: Ja.
2: Genau, einmal die Bud Spencer und Terence Hill Filme.
1: Und das andere?
2: Das war doch, hattest du gesagt...
1: Film-Franchise-Ranking.
4: Ja. Beide sind es nicht.
2: Richtig, du musst noch länger warten. Unser nächstes Thema. Es wird wieder eine Musikfolge und da freue ich mich drauf. Songverhörer.
0: Oh ja.
1: Ja, auch gut. Songverhörer.
4: Ja. Agathe Bauer.
2: Agathe Bauer. Agathe Dove, niemand gescheit.
4: Ja.
2: Oder alle lieben Mirko.
4: Ja. Davon links. Davon links, genau.
2: Davon links. Oh, das wird schön. Das, ja, wird wieder,
4: das wird eine gute Folge.
1: Das wird richtig gut.
0: Auf jeden Fall.
2: Ja.
1: Das ist eine schöne Folge.
2: Ja. Da freuen wir uns jetzt schon drauf. Wann die stattfinden wird, die Aufzeichnung, wissen wir natürlich noch nicht.
0: Nee.
2: Veröffentlichung dementsprechend natürlich auch nicht. Aber für heute sagen wir dann erstmal vielen, vielen Dank, Schleswig. Und ich hoffe, es hat euch

0: bisschen Spaß gemacht.
1: Und vielleicht habt ihr auch das ein oder andere gelernt.
0: Wer weiß das schon, ne? Also
2: die Abteilung Verpeilung sagt vielen Dank.
0: Bis zum nächsten Mal.

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1: Im Studio Holger Dilk, schönen guten Morgen. Die Freude ist riesig bei Tennisprofi Alexander Zverev. Der Hamburger hat das Finale der US Open gewonnen und sich am Abend seinen zweiten Grand Slam-Titel gesichert. Hanna Messerschmidt.
2: Ja, damit krönt Zverev das bisher erfolgreichste Jahr seiner Karriere. Erst im Sommer sackte er in Paris den ersten Grand-Slam-Titel ein und hat es kurz danach auch noch ins Wimbledon-Finale geschafft. Jetzt setzte sich der 29-Jährige in New York gegen US-Star Ben Shelton durch. Die beiden standen sich am Abend zum sechsten Mal gegenüber. Zverev hat bisher kein Duell verloren. Nun ist er der zweite deutsche Einzel-Champion nach Boris Becker.
1: Die CDU ist bei den Kommunalwahlen in Niedersachsen erneut stärkste Kraft geworden. Laut einer ersten Hochrechnung von Infratest DIMAP hat die CDU mit knapp 28% die meisten Stimmen geholt. Die SPD wird zweitstärkste Kraft, gefolgt von der AfD. Die hat laut Hochrechnung 16,5% der Wählerstimmen bekommen. Das sind rund 12 Prozentpunkte mehr als vor 5 Jahren. Weiterentwicklung statt Entwicklungsstopp, darauf will Deutschland in Sachen KI setzen. Bundesdigitalminister Wildberger will mit den USA und China über eine internationale KI-Aufsicht sprechen. Zuvor hatten KI-Bosse davor gewarnt, dass die Technologie außer Kontrolle geraten könnte. Deutschland und Ungarn wollen wieder näher zusammenrücken. Außenminister Wadephul ist heute dafür in Budapest und trifft unter anderem Präsident Baca. Nach dem Regierungswechsel soll der Kontakt zwischen Berlin und Budapest wieder besser laufen. Die Ergebnisse der ersten Fußball-Bundesliga: Leipzig HSV 5:0 und Elversberg Bayern München 1:2. Außerdem gibt es die erste Trainerentlassung der Saison. Borussia Mönchengladbach hat sich von Eugen Polanski getrennt. Die deutschen Basketballerinnen haben sich für eine starke Heim-WM am Ende nicht belohnen können. Gegen Spanien verlor Deutschland das Spiel um Bronze mit 58:81. Den Titel holten am Abend zum 5. Mal in Folge die US-Amerikanerinnen gegen Frankreich.
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3: Mit KI-Support. Viele Wolken gibt es am Morgen, dazu stellenweise Nebel und an den Alpen Richtung Südosten regnet es noch. Später lichtet sich der Nebel und es wird oft freundlicher, meist bleibt es trocken. Höchstens an den Bergen kommt nachmittags nochmal ein Schauer runter. Dazu steigen die Werte auf 18 bis 26 Grad. Morgen wird es nochmal wärmer, mit maximal 28 Grad. Aber im Nordwesten sind am Nachmittag auch Schauer und kräftige Gewitter drin.

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1: Im Studio Holger Dilk, schönen guten Morgen. Die Freude ist riesig bei Tennisprofi Alexander Zverev. Der Hamburger hat das Finale der US Open gewonnen und sich am Abend seinen zweiten Grand-Slam-Titel gesichert. Hanna Messerschmidt.
2: Ja, damit krönt Zverev das bisher erfolgreichste Jahr seiner Karriere. Erst im Sommer sackte er in Paris den ersten Grand-Slam-Titel ein und hat es kurz danach auch noch ins Wimbledon-Finale geschafft. Jetzt setzte sich der 29-Jährige in New York gegen US-Star Ben Shelton durch. Die beiden standen sich am Abend zum sechsten Mal gegenüber. Zverev hat bisher kein Duell verloren. Nun ist er der zweite deutsche Einzelchampion nach Boris Becker.
1: KI soll immer schlauer werden, aber bitte nicht völlig außer Kontrolle geraten. Genau davor wird ja gerade gewarnt. Deutschland setzt trotzdem auf Weiterentwicklung, aber auch auf mehr Kontrolle. Finn Riebesel, Freundlieb.
3: Bundesdigitalminister Wildberger will gemeinsam mit den USA und China, die Big Player in Sachen KI, über eine internationale KI-Aufsicht sprechen. Gleichzeitig soll Deutschland besser erkennen können, wann KI-Systeme gefährlich werden, heißt es. Dafür wird ein eigenes Sicherheitsinstitut aufgebaut. Die Botschaft des Ministeriums: Wir müssen KI selbst verstehen und beherrschen. Nur dann können wir ihre Risiken früher erkennen. Mehrere Bosse großer KI-Firmen haben zuletzt davor gewarnt, dass KI außer Kontrolle geraten könnte.
1: Bei den Kommunalwahlen in Niedersachsen kommt die CDU wohl auf knapp 28% und ist damit erneut stärkste Kraft im Land. Das zeigt eine Hochrechnung von Infratest DIMAP. Dahinter folgen SPD und AfD. Die AfD hat deutlich zugelegt, fast 12 Prozentpunkte verglichen mit der Wahl 2021. Polen berät aktuell über einen Drohnenangriff nahe seiner Grenze. Wegen des Vorfalls hat die polnische Regierung einen Krisenstab einberufen. Eine russische Drohne hatte einen ukrainischen Zug getroffen, der auf dem Weg nach Warschau war. Mehr als 200 Menschen waren an Bord, verletzt wurde niemand. Die Ergebnisse der ersten Fußball-Bundesliga: Leipzig HSV 5:0 und Elversberg Bayern München 1:2. Außerdem gibt es die erste Trainerentlassung der Saison. Borussia Mönchengladbach hat sich von Eugen Polanski getrennt. Die deutschen Basketballerinnen haben sich für eine starke Heim-WM am Ende nicht belohnen können. Gegen Spanien verlor Deutschland das Spiel um Bronze mit 58:81. Den Titel holten am Abend zum fünften Mal in Folge die US-Amerikanerinnen gegen Frankreich.
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4: Mit KI-Support. Viele Wolken gibt es heute Morgen erstmal, ab und zu auch Nebel und an den Alpen fällt stellenweise noch Regen. Im Lauf des Tages wird es dann freundlicher. In den Bergen kommt aber gelegentlich noch ein Schauer runter. Die Höchstwerte liegen bei 18 bis 26 Grad. Morgen wird es oft sonnig, später gibt es Richtung Nordwesten Schauer und teils Gewitter, maximal bis 30 Grad.

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1: Im Studio Holger Dilk, schönen guten Morgen. Alexander Zverev hat das zweite Grand Slam Tennisturnier seiner Karriere gewonnen. Der Hamburger triumphiert im Finale der US Open gegen den US-Amerikaner Ben Shelton. Der 29-Jährige hatte in diesem Jahr bereits die French Open gewonnen und stand in Wimbledon im Finale. Zuletzt hatte mit Boris Becker im Jahr 1989 ein Deutscher das Turnier in New York gewonnen. Die CDU ist bei den Kommunalwahlen in Niedersachsen erneut die stärkste Kraft geworden. Laut vorläufigem Endergebnis kamen die Christdemokraten auf 27,2% der Stimmen. CDU-Landeschef Sebastian Lechner sprach von einem schwierigen Wahlkampf in den vergangenen Wochen.
2: Wir haben den Unmut über Berlin gemerkt. Sie wissen, dass wir da ein Glaubwürdigkeitsproblem haben, was wir sicherlich auch in den nächsten Wochen ganz in Ruhe besprechen müssen miteinander. Und deswegen sind diese Ergebnisse des Abends wirklich gut.
1: Die SPD wurde mit 24,6% zweitstärkste Kraft, gefolgt von der AfD. Die hat mit 15,6% ihr Wahlergebnis im Vergleich zur letzten Kommunalwahl fast verdreifacht. Dahinter folgten dann Grüne, Linke und die FDP. Bundesdigitalminister Wildberger fordert eine internationale KI-Aufsicht. Darüber will er mit den Big Playern in Sachen KI, also USA und China, sprechen. Wildberger setzt mit Blick auf KI auf Weiterentwicklung statt Entwicklung Stopp. Zuvor hatten KI-Chefs vor einem möglichen Kontrollverlust gewarnt. Immer weniger Menschen in Deutschland leben in den eigenen vier Wänden. Laut einer Studie des Pestel-Instituts für die Augsburger Allgemeine liegt die Eigentumsquote bei 43,5%. Sie ist so niedrig wie seit 20 Jahren nicht mehr. Hauptgründe sind hohe Baukosten und gestiegene Zinsen. Deutschland und Ungarn wollen wieder näher zusammenrücken. Außenminister Wadephul ist heute dafür in Budapest und trifft unter anderem Präsident Baca. Nach dem Regierungswechsel soll der Kontakt zwischen Berlin und Budapest wieder besser laufen. In der ersten Fußball-Bundesliga hat der Hamburger SV die nächste Niederlage kassiert. 0:5 bei RB Leipzig, heißt Schlusslicht in der Tabelle. Und Aufsteiger Elversberg verliert gegen Bayern München 1:2.
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3: Mit KI-Support. Viele Wolken gibt es heute Morgen erstmal, ab und zu auch Nebel und an den Alpen fällt stellenweise noch Regen. Im Lauf des Tages wird es dann freundlicher. In den Bergen kommt aber gelegentlich noch ein Schauer runter. Die Höchstwerte liegen bei 18 bis 26 Grad. Morgen wird es oft sonnig. Später gibt es Richtung Nordwesten Schauer und teils Gewitter, maximal bis 30 Grad.

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3: So, ich muss immer warten, bis der Wagen gegen die Böschung gebrettert ist. Aber jetzt ist es soweit, denn hallo, moin zusammen. Ich bin Doc Jansi, stehe auf dem Parkplatz wieder einmal der Twin Pines Mall. Es ist Mittwoch, der 10. September 1970 und wir beginnen mit dem Zeitexperiment Nummer 10. Auf dem Beifahrersitz der Mann, der nur mit Karohemd und Schlaghose die Feuerzangenbowle zum Brennen bekommt, Marcel McFly.
4: Howdy, Partner.
3: Howdy, ja. Und natürlich ebenfalls dabei mit ganz viel Glitzer und Haarlack im Fell unserer Einsteins. Hallo.
5: Wuff, wuff und hallo von hier hinten. Da muss ich aber zuerst einmal kurz noch was sagen. Alles, alles Liebe nachträglich zum Geburtstag, unser lieber Doc.
3: Schönen Dank. Ja, schönen Dank. Dankeschön.
4: Happy Birthday.
3: Ja, bitte, bitte. Versäume den Tag nicht noch nachträglich.
5: Ich hoffe, unser kleines Präsent hat dir gefallen.
3: Es ist angekommen. Lass uns aber dieses nicht einreißen für die nächsten Jahre, bitte. Das wäre. Ja, ich bin immer derjenige, der alle Geburtstage vergisst. Ja, aber vielen lieben Dank.
5: Wir erinnern dich da sonst dran.
3: Also ich finde auch, ich sehe jünger aus als je zuvor.
4: Sagst
3: schön,
4: du.
3: Das, schön, dass ihr einfach so ein Zirkengrillen wäre jetzt super als Einspieler. Ja, ja. Ja nee, ich bin auch schön. Froh, dass ich bei euch bin, muss ich sagen. Ich habe eine Urkunde, eine hier, wie heißt das? Alle, die auf YouTube zugucken, können das sehen hier, ein Stück Blei.
5: Ja, Medaille. Metall,
3: eine Medaille, genau. Ich habe den 5-Kilometer-Run überlebt in unserer schönen Heimatstadt Bremerhaven. Ja, voll. So, das kann ich auch gleich wieder, kann ich nicht abziehen. Na, ist egal. Bleibt jetzt wie so eine Hundemarke um den Hals. Ja, ja, schönen Dank. Vielen lieben Dank für euer Präsent und auch für Ständchen. Also, ist nicht selbstverständlich. Freue ich mich sehr drüber. Dankeschön. So, aber jetzt bin ich ja schon wieder auf dem Weg zum nächsten Geburtstag. Also, daher. Läuft, genau. Wir machen einen kleinen Rückblick auf das Jahr 1958. Da haben wir uns mit Musik beschäftigt. Gab es irgendwelche Rückmeldungen dazu, liebe Leute?
4: Ja, also auf Spotify haben wir einen Kommentar direkt unter der Folge bekommen.
3: Na, dann hau ich mal raus.
4: Ja, wer sonst als die wunderbare, einzigartige Jule hat uns geschrieben. Ich zitiere, was für eine Mega-Folge. Also mein Platz 1, mein Lindenberg-Ultraherz, wurde durch die blanke Erwähnung und einem neuen Song in meiner Love-Playlist zu 100% befriedigt.
5: Ah, wie cool.
4: So, jetzt haut mich auch mein 16-jähriges Ich einen Lollipop rein und tanzt dazu den La Bamba. Ach ja. Oh, genau. Ach ja, bei den nächsten Filmen Top 1 die Aristocats, mein persönlicher Tipp. Wer weiß, wer weiß. Und sie möchte natürlich noch die Elmo-Geschichte ausführlich hören.
5: Oha.
3: Die Elmo-Geschichte? Was war das denn?
4: Da habe ich doch ein bisschen Blödsinn im Spielzeugladen gemacht.
3: Ah, ja, ja. Nur weil du irgendwelchen Puppen wieder die Hand in den Händen gesteckt hast. Naja. Das sind diese Handspielpuppen, Freunde. Das ist jetzt nichts Perverses.
5: Wie so viele. Also. Ja.
3: Ja. Also. Ja, ja, sehr schön.
5: Unsere liebe... Ja,
3: das
5: unsere liebe Nicole hat sich
3: übrigens
5: auch
3: dann
5: noch mal
3: auf
5: gemeldet.
3: Dem Podfluencer Festival. Entschuldigung. Ja, perfekt.
5: Bestimmt.
3: So, Nicole hat sich gemeldet. Hey!
5: Genau, Nicole hat sich auch gemeldet.
3: Zweiter
5: Die ist
3: Edelfan.
5: Wieder da. Ja, und hat sich auch unglaublich über unsere Songauswahl gefreut und sagt auch, oh, die kannte sie alle und immer wenn sie baden geht, denkt sie an Splish, Splash und hat sich sehr gefreut.
3: Ich glaube auch mein Platz 9 und Platz 10 sind sehr im Gedächtnis geblieben bei den Leuten.
5: Ja, bestimmt.
4: Ja. Was war das nochmal? Magst du das nochmal wiederholen?
3: Ich weiß es tatsächlich auch nicht mehr. Ja. Hört einfach nochmal rein in die Folge, falls ihr sie nicht gehört habt. Genau. Gut, schön. Ja, vielen Dank für eure Rückmeldung. Wir freuen uns auf viel, viel mehr Rückmeldungen. Also die könnt ihr uns geben, natürlich gerne unter Spotify könnt ihr beantworten. Ihr könnt das bei Apple mit reinschreiben. Ihr könnt bei Instagram beantworten. Ihr könnt das bei YouTube tatsächlich auch. Ja, also da könnt ihr uns auch sehen. Hallo, wir winken mal in die Kamera. Also da sind wir auch da. Also ihr könnt uns überall finden, wo ihr nicht mit uns rechnet. Ja, da sind wir auf jeden Fall. Ja, unter jedem Busch. Steckt irgendein Rückspulheld. So, genau. Und ansonsten machen wir die Auflösung vom Musikquiz. Da habe ich gehört, gibt's einen eindeutigen Sieger.
5: Ja, aber sowas von dieses Mal. Also Leute, was war mit euch los? War das so schwer? Nein. Ich weiß es nicht. Ja, also, wir haben eine richtige Antwort bekommen, aber wir haben halt auch keine falschen bekommen. Also, wir haben nur eine Antwort bekommen. So, also, lieber Doc, möchtest du sagen, welches Lied das war?
3: Hang down your head, Tom Dooley. Hang down your head and cry.
5: Ja, genau. Tom Dooley war's. Ich habe auch schon überlegt, vielleicht hätte ich die Strophe nehmen sollen. Ich traf sie auf dem Berg, dort nahm ich ihr das Leben. Traf sie auf dem Berg, erstach sie mit einem Messer. Vielleicht wäre das besser gewesen. Nee. Aber eigentlich wäre das zu einfach. Ja, ja, ja, ja. Ne?
3: Das also, war schon einfach mit der Birke, ja, wo er dann aber, am Strang hängt.
5: Genau, so, da hatte ich auch schon überlegt, das wegzulassen. Ja. Also Leute, beteiligt euch. Mal gucken, wie es dieses Mal mit dem Filmquiz wird. Aber ich hatte ja noch ein zweites Quiz.
3: Oh yes,
5: und,
3: das habe ich verpennt.
5: Ja, das haben irgendwie alle verpennt. Ich habe mir so viel Mühe gegeben. Ja. Nein, ist überhaupt nicht schlimm. Wir lösen es jetzt trotzdem auf. Wer das selber noch rätseln möchte, macht hier jetzt einmal Pause. Achtung, Spoiler, genau.
3: Wie mach ich denn jetzt
5: gleich
3: Pause?
5: Kommt die Auflösung.
3: Moment.
4: Nimm die Kopfhörer ab, genau.
5: Ach so, ja, du nimmst die Kopfhörer ab, genau. Und zwar bei den Purple People Eatern hatten wir ja zwei kleine, es waren tatsächlich nur zwei, ich dachte irgendwie, das wären mehr. Der eine wiederholt sich nämlich. Und da hatten wir kleine Passagen, die an andere Lieder angelehnt sind. Ja. Und zwar singt er ja in seiner Piepsstimme oder in der gepitchten Stimme We were short shorts. Oder I like short shorts. Und das ist natürlich aus dem Lied Short Shorts von The Royal Teens aus dem Vorjahr. Und dann singt er natürlich auch Sing, Bob, Babaluba, Aloom, Bam, Boom.
3: Fruity, fruity.
5: Und das, ja, genau. Von Little Richard 1955. Und das finde ich, das macht das kleine Purple Peeper Eater-Wesen so niedlich. Das musste da einmal mit rein.
3: Sehr gut. Dann würde ich sagen, festhalten. Jetzt kommt er schnell wie der Blitz, scharf wie die Schlaghose.
2: Faktenblitz mit Einstein.
5: Genau. Sehr gut eingeleitet, danke, übergeleitet. Genauso rasant geht's ins Jahr 1970. Da sind wir gelandet und auch da hat er einmal nach wieder unglaublich spannende Fakten und Einträge. Und wir starten direkt mit einer Explosion. Und zwar an Bord des amerikanischen Raumschiffs Apollo 13. Da explodierte nämlich ein Sauerstofftank und hat das Kommandomodul der Fähre lahmgelegt. Und wer das noch genauer wissen möchte, was da so noch passiert ist mit ein bisschen Fiktion, kann sich gerne den gleichnamigen Film angucken. Auch sehr zu empfehlen. Parallel wurde die Terrororganisation Rote Armee-Fraktion gegründet, in dem nämlich Ulrike Meinhof, Gudrun Enslin und noch ein paar andere Andreas Bade aus der Haft befreit haben. Der Moskauer Vertrag zwischen der Sowjetunion und der BRD wird geschlossen und was auch ganz cool ist, es findet in Vancouver ein Benefizkonzert statt, das zur Unterstützung der Aktion Greenpeace veranstaltet wurde. Da ging es eigentlich eher um Anti-Atom-Tests und auch weitere geplante. Und da hat unter anderem Joni Mitchell auch mitgewirkt, was ich ganz interessant fand. Und diese Aktion führte tatsächlich dann im Folgejahr zur Gründung der Umweltschutzorganisation Greenpeace. Ja, richtig historisch wird's auch in Warschau in dem Jahr. Dort fand nämlich der unglaublich berühmte Kniefall von Bundeskanzler Willy Brandt statt.
3: Das war damals, 1970 war das Original. Das, was der Söder gemacht hat, war eine Fälschung. Brandt.
5: Ja, und das war aber auch ehrlich.
3: Ja, so,
5: das
3: bitte.
5: Muss man. Das war auch einfach aus der Situation heraus einfach ehrliche Emotionen und ich habe es natürlich erst Jahre später gesehen, aber ich finde, man merkt einfach diesen Moment, der hat immer noch was einen voll mitnimmt.
3: Ja, er hat immer noch eine gewaltige Kraft und Wirkung. Ja.
5: Ja. Absolut. Oh, auch super interessant. Ein Jahr nach der kurz vor dem Ziel gescheiterten Ra-Expedition startet Thor Heyerdahl mit der Ra 2 zum erneuten Versuch einer Ost-West-Überquerung des Atlantiks auf einem Papyrusboot. Super spannend und richtig geil. Dieses Mal schaffen die das. 57 Tage sind die unterwegs und landen am Ende auf Barbados. Und das finde ich in einem Papyrusboot. Wahnsinn. Das finde ich unglaublich toll. Also Thor Heyerdahl, auch wieder ein ganz spannender Entdecker und Abenteurer.
3: Dachte mal, das wäre so ein norwegischer Gott oder so.
5: Ja, Thor vielleicht, aber der kommt auch aus der Ecke. Aber gut. Die deutschen Fernsehzuschauer können ab 1970 die Nachrichtensendung Tagesschau in ARD und ZDF in Farbe empfangen. Hätte ich auch gedacht, dass das früher wäre, aber total spannend. Und die Beatles trennen sich. Ja, die Beatles trennen sich 1970, veröffentlichen auch noch ihr letztes Album Let It Be, das lustigerweise einen Monat später noch.
3: Ja. Oh, hast du noch was gefunden?
5: Ja, ich habe noch ein paar mehr Sachen. Ja, los. Jetzt wird es traurig.
3: Wärst du schon. Oh, traurig, ja.
5: Nee, Jimi Hendrix stirbt und tritt damit auch dem Club 27 bei, über den wir, glaube ich, auch noch mal eine Sonderfolge machen könnten.
3: Das sollten wir auf jeden Fall.
4: Oh, bitte, ja.
5: Ja, der, jetzt, ich cache das jetzt mal wieder ein bisschen raus. Der Deutsche Sportbund startet die Trimm-Dich-Bewegung.
4: Was?
5: Trimm-Dich-Bewegung, die ganzen Trimm-Dich-Pfade in den Wäldern,
3: das
5: wo man so lang
3: kennt
5: geht.
3: Kennt der nicht, ja, Sport.
5: richtig cool.
4: Ich wusste nicht, dass das eine staatliche Einrichtung oder so eine bundeseinheitliche Geschichte war.
5: Ja.
4: Okay.
3: Lustig, also ich fand das
5: aber auch. Aber ist tatsächlich auch ziemlich in Vergessenheit geraten, ne?
3: Ja,
5: eigentlich
3: aber
5: schade.
3: In den Wäldern ist es teilweise tatsächlich noch so, dass man die findet. Ja, und als Kind habe ich auch immer dann Klimmzüge und sowas gemacht.
5: Ich habe es jedenfalls versucht.
3: Ja, genau, versuchen ist vielleicht das bessere Wort.
5: Jetzt kommt noch was Schönes. Die drei beliebtesten Mädchennamen in Deutschland sind auf Platz 1 Nicole.
3: Hallo.
5: Herzliche Grüße, Anja und Claudia danach.
3: Ja, auch an die beiden natürlich.
5: Natürlich. Und die drei beliebtesten jungen Namen in Deutschland sind Stefan auf der 1. Liebe Grüße. Aber auch natürlich an Michael und Andreas.
3: Da ist er wieder. Two in a row. Ja, wie kann es anders sein?
4: Nein.
5: Ja, das war in den Jahren, waren die nicht so kreativ anscheinend. Da gibt's ja einige Jahre, wo es ähnlich war.
3: Bitte.
5: Da hatten wir schon ein paar mehr, gerade mit Michael und so weiter.
3: So kreativ.
5: Da hatten wir schon ein paar mehr.
3: Jahre. Was für ein geiler Name, der Andreas.
5: Ja, das stimmt. Der hat sich auch lange gehalten.
3: So,
5: ein guter.
3: Ist ein guter
5: so, aber kommen wir nun zu den Schlaghosen und Ähnlichem. Es gab natürlich nicht nur Schlaghosen, es wurde wieder sehr viel selbst geschneidert 1970. Und zwar einfache Schnitte, die dem Trend entsprachen und leicht.
3: Da ist sie weg. Ja, Mensch, schön. Mann. Ja, da hat sie's gekillt. bei den Polundern ist sie raus. Ja.
4: Es ging ein Polunder auf Reisen.
3: Es ging ein Polunder auf Reisen.
5: Bei den Polundern ist die Aufnahme.
4: Ja.
5: Genau, da ist ja hat die Aufnahme kurz gestoppt.
3: Ja, sowas.
5: Naja, aber es sind natürlich auch einige wunderbare Menschen geboren in dem Jahr. Ja, Fabian Harloff, Heather Graham, Warwick Davis, Simon Pegg, Bernard Hoecker, Vince Vaughn, Esther Schweins, Uma Thurman, Christopher Nolan, Kevin Smith, River Phoenix, Melissa McCarthy, Matt Damon, Ethan Hawke, Michaela Schaffrath und was aber viel wichtiger ist, dass bei uns aufgezählt wird Michaela Schaffrath. Ja, ich wollte sie gerade übergehen. Aber nein, wen ich nicht übergehen will, ist natürlich unsere liebe Nicole, die in diesem Jahr geboren wurde.
3: So alt sieht sie gar nicht aus.
5: Nee, das denke ich auch jedes Mal. Hat sich wunderbar gehalten.
3: Absolut.
5: Und der Vogel des Jahres wird erst nächstes Jahr gewählt.
3: Dann ist das Bibo aus der Sesamstraße.
5: Wahrscheinlich. Eine Flasche Bier kostet 70 Pfennig, also 3 Pfennig mehr als im Vorjahr. Diesmal können wir das ja sagen, wir hatten ja das Vorjahr schon. Ja,
3: stimmt, stimmt.
5: Und Benzin kostet durchschnittlich 57 Pfennig, was 1 Pfennig teurer als im Vorjahr war.
4: Alles wird teurer.
3: Alles wird teurer, das stimmt, ja. Ja. Und
5: immer.
3: Ich als Exil-Hannoveraner muss das tatsächlich auch nochmal eben sagen. Ja, ist ja so. Ich habe ja lange in Hannover gewohnt. Die Nanas wurden aufgebaut. Das sind diese komischen Skulpturen auf der Skulpturenmeile, die da aussehen wie sehr übergewichtige Frauen. Von Niki de Saint-Phalle. Kreiert und praktisch dorthin gestellt. Das möchte ich nochmal mit dazu sagen. Ja. So, sehr schön.
4: Goil.
3: 1970, Mensch. Was hast du da gemacht, McFly?
4: 13 Jahre auf meinen großen Auftritt gewartet.
3: Und der machte, und dann war er schon wieder vorbei, der große Auftritt. Sehr schön. Apropos großer Auftritt. 10 Filme haben wir uns jeweils rausgesucht, und zwar aus den 70ern logischerweise.
4: Nein, wirklich.
3: Ja, doch.
5: Nein, aus dem Jahr 1970, nicht aus den 70ern.
3: Aus dem Jahr 1970, ja. Aus dem 1970er Jahre. Jahre. So. Und McFly, welche hast du dir denn gepickt? Also, welche Kategorien?
4: Horror und Western.
3: Schöne Kombi. Gab es eigentlich einen Horror-Western?
4: Ja. Nee, also ist mir zumindest nicht untergekommen.
3: Schade, bin ich mal gespannt. Da müsste man mal was draus machen, glaube ich, wenn es das nicht schon gibt mittlerweile. Okay, Einstein, wie immer, Serien und was hast du? Das war nicht so ganz so easy, habe ich mir sagen lassen.
5: Das war überhaupt nicht easy und ich musste ein bisschen wildern und aber auch spannende Fernsehfilme waren dabei, aber hat so mit Ach und Krach noch geklappt.
3: Sehr gut. Genau, und ich habe wieder den dreckigen Rest, also alles das, was dazwischen ist praktisch. Und ja, ich sag mal so, war nicht das Highlight-Film, ja, finde ich persönlich, was meine Filme angeht, ja. Wir schauen mal, das werdet ihr aber relativ schnell feststellen. Genau, ich habe übrigens nochmal nachgehört, auch das möchte ich einmal nachreichen und mea culpa sagen. Es war tatsächlich beim letzten Mal meine Schuld, ja, dass wir das übergangen sind. Ich sage jetzt auch nichts mehr, ja. Also jeder muss jetzt seinen Einsatz selber rausholen, weil ich habe es jetzt zweimal verdaddelt, ja, und habe dann so, dass McFly nachher irgendwie 3 Filme auf mal nennen musste, weil ich ihn 3-mal übergangen habe. Aber ja, so ist das.
4: Ach komm, das kann passieren.
3: Sehr schön.
4: Das ist unser Running Gag einfach.
3: Ja, ganz toll.
5: Stimmt, eigentlich muss das einmal pro Folge passieren.
3: Steige ich jetzt aus bei dem Running Gag, fange aber trotzdem, würde ich sagen, bei McFly an. Und ja. Dann gucken wir mal. Dann versuche ich nämlich wieder an meiner Reihenfolge hier lang zu arbeiten und hoffe, dass es mir diesmal nicht passiert. Also, Platz 10, gut. Western ja. Horror.
4: Platz 10 mache ich bei mir ganz kurz, aus einem ganz bestimmten Grund. Die rechte und die linke Hand des Teufels. Ja, ich werde nicht viel dazu sagen, denn ich habe den Film schon mal gemeinsam mit meinem Kollegen Nico bei Schelle links, Schelle rechts ausführlicher besprochen in der Episode Nummer 4. Und da könnt ihr euch dann alles Mögliche zu anhören.
3: Genau, aber so ein bisschen, was das Erscheinungsjahr ist, also gut, ist 1970 ja, wahrscheinlich, aber so also ein bisschen 1970. Erzählst du noch, oder?
4: Ja, natürlich. Also es war die erste Prügel-Western-Komödie der beiden. Also die richtig auch als nicht nur als Western, sondern auch als Komödie konzipiert wurde. Von Enzo Barboni Regie geführt. Terence Hill, Bud Spencer natürlich als ungleiches Brüderpaar. ich gehe jetzt nicht weiter genau drauf ein, was passiert. Alleine die erste Szene, die Fressszene, legendär, muss man sich angucken. Und ja, wie ich gesagt habe, hört einfach bei Schelle links, Schelle rechts, Episode 4 rein und dann wisst ihr alles, was ihr über den Film wissen wollt und was ihr nicht wissen wollt.
3: Sehr schön. Dann haben wir ja viele Informationen rausgekriegt.
4: Nö, ich verrate nicht so viel. Ich spoiler genau. Nicht.
3: Nein. Und dementsprechend nochmal eben ein paar Klicks für seinen eigenen Podcast rausgeholt. Ist doch völlig in Ordnung. Dann würde ich weitermachen und habe auf Platz 10 The Private Life of Sherlock Holmes, also das Privatleben des Sherlock Holmes.
5: Oh, mein Gott.
3: Oh, dein Gott.
5: Ja.
3: Ja.
5: Ich habe Ich habe das nicht auf dem Schirm gehabt, dass der Film aus dem Jahr ist. Ich liebe diesen Film. Ich habe ihn auf DVD und es war so schwer, daran zu kommen. Ich habe einen Re-Export, hast du nicht gesehen, bemühen müssen für diesen Film. Ich finde den so toll.
3: Was magst du, was findest du denn an dem Film so toll?
5: Ich kann es dir nicht sagen. Ich glaube, das war einer der ersten Sherlock-Holmes-Filme, die ich gesehen habe und den wir auf Video hatten. Also mein Papa hatte den immer auf VHS und ich habe den immer wieder geguckt.
3: Okay, ja, so hat jeder seine Achillesferse, sage ich mal.
5: Sein Sherlock Holmes.
3: Ja, ist praktisch.
5: Oder seine Irene
3: für
5: Adler.
3: Für mich war damals Sherlock Holmes, der erste Sherlock Holmes, waren die Hunde von der Hund von Baskerville. Das war, damit okay. Bin ich in Sherlock Holmes reingestartet, damals, als Jugendlicher, als Kind. Und ja, aber wir sprechen über das Privatleben der Sherlock Holmes. Und zwar 125 Minuten, FSK 6. Es ist eine Satire aus UK. Und Regie hat geführt der allmächtige Billy Wilder. Ja, viele kennen ihn von Manche mögen es heiß. Hab mich auch gewundert. Also ich habe mir diesen Film angeguckt tatsächlich. Ich habe ihn mir nämlich auf Amazon angeguckt. Da kann man ihn auch schauen. Oder bei Apple TV tatsächlich.
5: Ach. Ja. Okay, dann gibt's den da mittlerweile. Weil als ich den damals haben wollte, war das unglaublich schwer, daran okay. zu kommen.
3: Genau, mit Christopher Lee. Als Mycroft Holmes, also als der Bruder von Sherlock Holmes, alleine das ist schon sensationell, wie ich finde. Also ich habe ihn im ersten Step nicht erkannt. Hätte ich nicht vorher gewusst, dass er Mycroft spielt, muss ich sagen, da sieht er noch sehr jung aus, der Gute. Die anderen Schauspieler sind auch wirklich uninteressant, muss ich ehrlicherweise sagen. Also Christopher Lee war da schon das High-Level-Regal, muss man ehrlicherweise sagen. Es ist so eine Persiflage auf Sherlock Holmes, finde ich, von Billy Wilder. Wie gesagt, meins war es nicht. Also ich hatte dem Film jetzt, glaube ich, eine 4 gegeben, wenn ich ihn bewerten müsste. Ganz anders, also als ich im Nachhinein dann geguckt habe, was IMDb, die haben 7,0 von 10 Punkten vergeben, also schon sehr gut. Und auch Tomato, also Rotten Tomatoes, 87% Tomatometer, also von den Kritikern auch sehr hoch gelobt, 73% Popcorn. Gehen schon eher in meine Richtung, aber immer noch deutlich über dem Level. Ja, also fanden den Film tatsächlich alle wohl sehr gut. Lustig fand ich's, dass Sherlock Holmes irgendwie, ja, also da schon auch diese Drogensucht hatte. Also es ist ja bekannt, auch gerade durch die Benedict Cumberbatch-Filme, die neue Serie aus der BBC der 2000er. Und da hat man es noch ein bisschen persifliert. So, ist ja auch egal. Und zumindest war das so, dass Sherlock Holmes dann irgendwann gesagt hat, weil eine Dame mehr von ihm wollte, ein Kind von ihm wollte, ja, hat er gesagt, naja, ich wohne ja nicht umsonst mit dem Watson zusammen, wir sind nämlich ein Paar. Das fand ich schon sehr crazy, muss ich ehrlicherweise sagen. Und vor allen Dingen, wenn man das nochmal überlegt, zu dem Jahr, also 1970, ja, das dann auch nochmal so zu thematisieren, fand ich tatsächlich sehr, sehr gut.
5: Das ist Sherlock Holmes, es ist ganz einfach. Die Lady geht nach Hause mit Fidel und sie gehen mit Baby und sie gehen nach Hause mit Fidel.
3: Ja, sehr lustig.
5: Er hat eine Stradivari angeboten bekommen dafür, das muss man
3: das stimmt,
5: eben sagen.
3: Aber hat trotzdem sein bestes Stück hinterm Schottenrock gelassen und ist da nicht drauf eingegangen und Watson hat sich tatsächlich mit sehr vielen Damen parallel getanzt. Er hat sich nicht vergnügt, sondern getanzt und haben den dann während des Tanzens sehr ausgetauscht. Also die Damen haben dann, als sie festgestellt haben, Andi, der steht ja auf Männer, weil er mit Holmes zusammen ist, hat er dann auf einmal mit ganz vielen Männern getanzt. Naja, sehr lustige Szene, aber wie auch immer. Also zumindest führte es Holmes ins schottische Loch Ness und da ging es halt eben müsst ihr euch angucken, wenn ihr wollt. Ja, guckt einfach rein.
5: Also ich kann tatsächlich sagen, dass ich den Film nach wie vor richtig gut finde und ich kann die Bewertung auch verstehen, weil er mir einfach unglaublich gut gefallen hat, aber ich habe ihn tatsächlich auch wirklich als, vielleicht war ich 12 oder so, gesehen und ich fand den einfach immer richtig gut.
3: Ja, sehr gut.
5: Also
3: wie gesagt, also nichts mit den Benedict Cumberbatch Holmes Verfilmungen zu vergleichen, aber ja, siehste. Billy Wilder, es ist einfach auch ein Billy Wilder-Film, das muss man mit dazu sagen. Sehr schön, ja, das war mein Platz 10 und ich bin sehr gespannt, wie eng das bei den Serien wurde.
5: Wir starten mit The Hour of Power. einem amerikanischen Fernsehgottesdienst aus der presbyterianischen Kirche in Irvine, Kalifornien.
3: Natürlich.
5: Die 1970 eben startete beim Lokalsender in Los Angeles, aber seitdem ist The Hour of Power ununterbrochen im amerikanischen Fernsehen zu sehen und damit eine der am längsten laufenden Sendungen in den USA und der meistgesehene Fernsehgottesdienst der Welt, also in über 200 Länder ausgestrahlt, irgendwie mit 10 bis 30 Millionen Zuschauern. Also völlig wild. Der deutsche Zweig wird vom Verein Hour of Power Deutschland e.V. finanziert, der seit 2010 finanziell unabhängig arbeitet. Und das Geilste, es gibt da auch noch diverse Querelen über irgendwie Erbe und wer das dann übernommen hat und wer sich so verschuldet hat, weil die haben, also die mussten das teilweise auch auflösen wieder und ja, weil die irgendwie woanders was gebaut haben, was einfach alle Kosten überstiegen hat und hin und her. Das führt jetzt aber zu weit.
3: Ja.
5: Aber ja, The Hour of Power mit einer IMDb-Wertung von 5,6. Immerhin, ja, fragt mich ja,
4: warum
5: nicht.
4: Warum habe ich jetzt automatisch wieder das den Songtext
5: Frank Zappa?
4: Von Frank Zappa im Ohr?
5: Bin richtig, ich auch die ganze Zeit, aber es war der Tower of Power.
3: Ja. Und ich habe die ganze Zeit, seitdem ich das gehört habe, Genesis im Kopf. Jesus, he loves you and he knows I'm right. Genau.

0: Nochmal.
1: Schism.
0: Mach nochmal.
1: Schism.
0: Mach nochmal.
2: Ja, reicht ja, ist gut. Jetzt.
1: Mach weiter.
0: Würde ich ja gerne, aber du schiss uns mir immer dazwischen.
1: Das ist nur lustig.
0: Also, ja. John Wayne spielt eben genau diesen Herrn, diesen John Chisholm. Ich warte, das ist jetzt was von dir. Ja, genau. Und er setzt sich unter anderem mit Billy the Kid gegen die habgierige Murphy-Bande zur Wehr.
1: Mafia denn die und Western haben es, in einem Film wäre auch lustig.
0: Kommt auch noch. Die Murphy-Bande ist auf Rinderherden und Farmland abgesehen und der Film basiert auf dem sogenannten Lincoln County Rinderkrieg von New Mexico.
1: Okay.
0: Regie führte Andrew McLellan, der war bei einigen Serien sehr fleißig, Rauchende Colts, die Leute von der Shiloh Ranch oder auch die Wildgänse kommen, ist ein bisschen was anderes.
1: Ein bisschen.
2: Bestimmt.
0: Kinozuschauer hierzulande 555.000 aufgerundet. Eine Rotten Tomatoes-Wertung von 83 zu 74, also sehr hoch.
1: Ja.
0: Und IMDb-Wertung von 6,8. Ja. So viel zu dem Film. Habt ihr den gesehen? Ich nämlich nicht.
1: Tatsächlich sagte mir Schism gar nichts.
0: Schism.
1: Ja.
0: Vielleicht haben wir das auch die ganze Zeit falsch ausgesprochen. Falls das einer von euch da draußen richtig aussprechen kann, korrigiert uns.
1: Shazam! Aber zu dem Film kommen wir vielleicht auch noch das irgendwann.
2: Macht's nicht besser. Nee.
0: Ja. Das ist doch Musikerkennungssoftware.
1: Auch. Hashtag Werbung. Gut, dann komme ich zu meinem Platz 9 und ich versuche mich an einer anderen Sprache. Da hört sich der Film nämlich deutlich besser an.
0: Deutsch.
1: Ja, genau. Für dich definitiv eine andere Sprache. Quando le donne arrivano la coda. Si.
0: Stimmt sogar.
1: Prego. Zu Deutsch, als die Frauen noch Schwänze hatten. So.
0: Nein.
1: Doch.
2: Mir fehlen gerade echt die Worte irgendwie.
1: Ja, es tut mir leid, der deutsche Film heißt so. Quando le donne arrivano la coda. Als die Frauen noch Schwänze hatten.
0: So. Mit oder ohne Pompf?
1: Von 1970 logischerweise, 95 Minuten, ich versuche es zu überspielen. Ein FSK 16 aus Italien, also falls man es nicht gehört hat, dass ich Italienisch gesprochen habe. Und es ist Fantasy, Komödie, Sexklamotte, ich weiß nicht, wie man es einstufen soll. Ich glaube, Fantasy entspricht dem Ganzen am nächsten. Regie hat geführt Pascal Fester Campanile.
0: Ah!
1: Ja, merkt ihn euch nicht, vergesst ihn. Und mitgespielt hat unter anderem Senta Berger. Ja, also man kennt sie, unsere gute Senta Berger. Die hat sich allerdings geweigert, tatsächlich die deutsche Synchro zu sprechen, aus Protest gegen die plumpe Übersetzung und die vom italienischen Original abweichenden schmuddeligen deutschen Texte. So. Genau, also da hat man in Deutschland etwas anderes daraus gemacht, als es in Italien vielleicht gedacht war, man weiß es nicht so ganz genau. Wenn ihr den Film gucken wollt, läuft tatsächlich auch bei Amazon. wenn ihr ihn nach der IMDb-Wertung von 3,8 von 10 einfach auch noch gucken wollt,
2: oha,
1: dann ist das okay. Tomaten gab es keine, aber 44% Popcorn, also die Kritiker haben sich vielleicht geweigert, ja, und das Publikum hat es auch abgestraft. Worum geht's in dem Film? In eine siebenköpfige Gruppe, falls ihr es wissen wollt, in eine siebenköpfige Gruppe von jungen Steinzeitmännern kommen irgendwie in so ein fremdes Land und treffen zum ersten Mal auf Frauen und alles andere. Wenn ihr mehr wissen wollt, guckt ihn euch an. Tatsächlich, vielleicht.
2: Da frage ich mich ernsthaft, wie haben die sich denn vorher fortgepflanzt, wenn die keine Frauen kannten?
1: Hinterfragt.
2: Aber ich will das gar nicht wissen. Nein,
1: hinterfrag es doch auch nicht. Ja. Vielleicht kann Arnold Schwarzenegger und Danny DeVito da noch eine Antwort drauf geben. Aber zu den Filmen kommen wir noch.
2: Oh ja.
1: Da
2: sind wir in den 90ern.
1: Also wer ihn sich angucken möchte, der sollte das auf jeden Fall tun. Vielleicht auf Italienisch. Ich habe gehört, ist eine bessere Originalsynchro als im Deutschen. Ja, Nele.
0: Olli, Peter, übernehmen Sie.
1: Wird's bei dir besser, Nele?
2: Ja, das weiß ich noch nicht genau. Die Serie habe ich nämlich nie geguckt, weil sie in Deutschland nie gesendet wurde. Aber ich habe sie hier trotzdem drin, weil

0: sie sehr häufig zitiert wird. Ich habe das schon ganz oft gehört. Und zwar rede ich von All My Children. Ich habe von dieser Serie schon ganz oft in popkulturellen Anspielungen gehört. Deswegen habe ich gedacht, ich nehme die auf jeden Fall auf. Und was richtig krass ist, ich musste da auch echt rechnen, es gibt 43 Staffeln. Ui. Und es sind insgesamt aber 10.755 Folgen erschienen. Ich habe die ganze Zeit gedacht, wie zum Henker kann das sein? Ich habe dann mal gerechnet, wenn tatsächlich jede Woche 5 Folgen oder 6 Folgen erschienen wären in diesen 43 Jahren, so reden wir ja meistens von Staffeln, dann würde das mit den 10.755 Folgen hinkommen. Also, keine Ahnung. Nichtsdestotrotz ist das eine Seifenoper aus den USA und die spielt im fiktiven Vorort Pine Valley. Das ist irgendwie bei Philadelphia. Und es geht um das Leben verschiedener fiktiver Familien und Einzelpersonen und es werden auch verschiedene Gesellschaftsfragen illustriert. Was ganz interessant ist, es gibt wechselseitige Crossover mit anderen Serien und das ist so ein ganzes Serienuniversum nachher gewesen. Und was man in Deutschland aber eben auf jeden Fall kannte, ist General Hospital. Ja. Das habe ich nämlich früher mit Oma und Opa geguckt. General Hospital. Ganz viel mit meinem Opa, da durfte ich immer mit bei meinem Opa mit auf dem Sessel sitzen oder das durfte sonst keiner. Oh. Und es war für mich immer was ganz Besonderes, mit Opa da General Hospital zu gucken. Und da gehören noch ein paar andere Serien dazu. Also da gab es anscheinend auch den Ableger General Hospital Night Shift, Liebe, Lügen, Leidenschaft, irgendwas mit Wege der Liebe, Port Charles und The City, keine Ahnung, die kenne ich jetzt wieder nicht, aber General Hospital, habe ich gedacht, gibt's auf jeden Fall. Und was aber, jetzt kommen wir zu dem Punkt, warum ich die Serie mit drin habe. Es gab sehr, sehr viele bekannte Schauspieler, die da mitgespielt haben. Nicht die ganze Zeit natürlich, also die wenigsten, aber eben zum Teil. Und das waren unter anderem Mischa Barton, Sarah Michelle Gellar, Amanda Seyfried, Michelle Trachtenberg und eben noch diverse andere, aber das waren jetzt so die mir direkt ins Auge gesprungen waren, wo ich gedacht habe, die muss man nennen. Und das ist halt auch wieder total spannend, wenn man weiß, daher kommt das. Tomaten und Popcorn gab es nicht, aber bei IMDb haben wir immerhin auch eine 6,8.
1: Ach, guck. Cool. Also quasi sozusagen ein Sprungbrett für die Karriere.
0: Wahrscheinlich. Also da waren eben einige Namen und wie gesagt, ich habe jetzt nur so ein paar rausgeschrieben.
2: Aber einige Krankenhausserien haben das ja geschafft, muss man ja tatsächlich sagen.
0: Aber das war ja keine Krankenhausserie.
2: General Hospital.
0: Ja, aber All My Children nicht.
2: General Hospital dann.
0: Ja.
1: Ach, wie schön. Jawohl. Dann gehen wir mal von All My Children und dem General Hospital wieder nach London. Mein Platz Nummer 8, jawohl. Die lebenden Leichen des Dr. Mabuse.
0: Ja. Gruselig.
1: Gruselig, ja, eher kurios, besonders wenn man die Hintergrundgeschichte kennt. In den Londoner Straßen geht der sogenannte Vampirmörder um. Er saugt den Opfern das Blut aus und die Undercover-Polizistin Sylvia führt ihre Kollegen zu dem Mörder. Vincent Price, Christopher Lee und Peter Cushing in den drei Hauptrollen.
2: Da haben wir ihn wieder.
1: Ja. Obwohl Peter Cushing, der hat, glaube ich, keine 2 bis 3 Minuten Screentime. Wer den jetzt allerdings, oder wem der Name jetzt nicht viel sagt, er hat mit Christopher Lee einige Dracula-Filme gedreht. Meist in der Rolle des Vampirjägers Van Helsing. Oder die Star Wars-Fans kennen ihn auch aus dem allerersten Teil als Grand Moff Tarkin. Sagt euch jetzt auch nichts?
0: Nein.
1: Okay.
0: Also, wenn du ihn siehst,
1: das war sozusagen. Doch, das war der Ältere mit den streng zurückgegelten Haaren, mit Darth Vader so.
2: Ja.
1: Die Zerstörung von Alderaan angeordnet hat.
0: Ich hätte den Namen nicht mehr parat gehabt,
1: Peter Cushing, ganz genau.
2: Genau.
1: Ja, Regie führte Gordon Hessler. Der hatte sich schon ein bisschen mit Horror- und Mystery-Serien auseinandergesetzt, denn er produzierte 64 Folgen der Serie Alfred Hitchcock präsentiert. Es gab in Deutschland keine Kinozuschauer, zumindest wurden die nicht gezählt. Wahrscheinlich viel zu wenige. Eine Rotten Tomatoes-Wertung von 63 zu 28, also bei den Kritikern deutlich besser weggekommen als bei den Zuschauern. eine IMDb-Wertung von 5,5. Und das Lustige daran ist, Vincent Price, den man ja auch kennt aus vielen verschiedenen Horrorfilmen oder auch als Erzähler aus dem Song Thriller von Michael Jackson mit dem bösen Lachen am Ende. Genau, das ikonische Lachen. Er hatte das Drehbuch bis zuletzt nicht richtig verstanden. Ja.
2: Das ging den Zuschauern vielleicht auch so mit dem Film
1: das
2: dann.
1: Das kann gut sein. Aber er hat 1983 noch einmal mit Christopher Lee und Peter Cushing einen Film gedreht mit dem Namen Das Haus der langen Schatten. Ging allerdings auch vollkommen unter.
2: Ja, hat er wahrscheinlich auch nicht verstanden. Ja.
1: Nur, weiß ich
2: so, und worum geht's jetzt? Du wolltest auf den Inhalt angehen, was ja, so kurios ist.
1: Ja, nee, das Kuriose war eigentlich, dass Vincent Price das Drehbuch gar nicht begriffen hat. Ach bis so, zum Schluss.
2: Das war das Kuriose.
0: Ja, ach genau. So.
1: Nee, also die wie gesagt, die Geschichte ist in zwei Sätzen erzählt, hatte ich ja gesagt. Und die Undercover-Polizistin Sylvia wird gespielt von einer gewissen Judy Huxtable. Und das ist wirklich ihr Name. Und das hat nichts mit der Serie Bill Cosby Show zu tun. So. Die ist allerdings dann auch überhaupt nicht weiter irgendwo in Erscheinung getreten.
2: Sehr schön. Okay, dann übernehme ich mit Platz 8. Und dort ist der Film Five Easy Pieces. Zu Deutsch, ein Mann sucht sich selbst. Ja, ging mir auch so. 98 Minuten Drama aus den USA. Und ich weiß nicht, ab wie vielen Jahren der freigegeben ist. Das steht hier tatsächlich nicht. Irgendjemand klopft auf seinen Tisch. Und das hört man am Mikrofon. Freunde der Sonne. Regie hat geführt Bob Raffleson. Der hat unter anderem auch den Film gemacht, Wenn der Postmann zweimal klingelt. Genau, da hat er nämlich mit Jack Nicholson zusammengearbeitet und das hat er in diesem Film auch, weil die Hauptrolle spielt nämlich Mr. Jack Nicholson in dem Film Ein Mann sucht sich selbst. Ja, hat mich auch gewundert, weil der Film ist komplett an mir vorbeigezogen. Ich habe keine Ahnung, hab den nicht auf dem Schirm gehabt. Und mit Karen Black, die hat unter anderem auch bei Easy Rider mitgespielt, also schon zwei, die sich bei Easy Rider dann auch über den Weg gelaufen sind. Wenn ihr den gucken wollt, läuft bei Amazon. Ist auch tatsächlich viermal für den Oscar nominiert. Film, Hauptrolle, Nebenrolle unter anderem. Also wie gesagt, der ist total an mir vorbeigezogen. Der Film erzählt irgendwie die Geschichte von so einem mürrischen Ölarbeiter namens Bobby. Das ist dann Mr. Nicholson, der mit seiner privilegierten Vergangenheit irgendwie in Konflikt tritt, weil er dann irgendwie, keine Ahnung, ich habe es mir reingelesen. Ich fand es schon so langweilig zu lesen und habe gedacht, nee, ich wollte mir erst bei Amazon angucken, habe ich gedacht, es ist, klingt alles einfach nicht so einladend. Laut IMDb mit 7,4 und bei Rotten Tomatoes auch 89% Tomaten und 84% Popcorn bestraft mich eines Besseren, belehrt mich eines Besseren und bestraft mich meiner Meinung. Vielleicht hätte ich ihn mir doch angucken sollen. Ich habe mich für andere Filme entschieden, also wie zum Beispiel das Privatleben der Sherlock Holmes, wo ich halt fast eingeschlafen bin. Aber das ist halt, Es ist nicht mein Film, sag ich direkt. Aber Five Easy Pieces. Also wie gesagt, wenn ihr mal einen Oscar-nominierten Film gucken wollt mit Mr. Jack Nicholson, das ist ja schon eine Ikone, finde ich, dann zieht ihn euch rein. Wenn er mal nichts anderes mehr läuft, werde ich ihn mir auch nochmal gucken.
1: Einer meiner beiden Lieblingsschauspieler.
2: So, bitte. Platz 8, Einstein.
0: Ja, sehr schön.
2: Danke.
0: Ja, ich lande bei Ehen vor Gericht. Wenn man es nicht kennt, ist glaube ich nicht so schlimm, aber immerhin lief diese Serie bis 2000 tatsächlich. Also es ist eine Fernsehreihe zu fiktionalen Ehedramen in der ARD im ZDF erschienen. Und wir haben 89 Folgen, die auch in unregelmäßigen Abständen erschienen sind, eben bis 2000. Und es war so das Konzept so ein bisschen wie das ARD-Fernseh, das Fernsehgericht tagt. Und es war eher so im Doku-Stil schon angelegt. Und es waren erfundene Fälle, die aber von echten Anwälten und Richtern verhandelt wurden und mit juristischen Kommentaren aber auch begleitet wurden.
2: Also schon die frühere Barbara Salisch praktisch.
0: Ja, so, ja, genau, so in der Art. Und es gab auch einen psychologischen Kommentator und es ging um Ehebruch, Gewalt, tatsächlich Vergewaltigung in der Ehe, Vernachlässigung, sexuelle Verweigerung, das, ach gerade, dass es das überhaupt als Thema gab. Aber ja, und Güterteilung, Sorgerechtsstreits und so weiter und so fort. Und tatsächlich war am Anfang eher dieser Unterhaltungswert der Schuldfrage interessant und aber später auch eher das Psychologische und Juristische der Auseinandersetzung dann im Vordergrund. Und ja, der Moderator hat dann einen Fall, der im Spielfilm dargestellt wurde, präsentiert und mit einem Psychologen und dann eben einem Juristen im Studio besprochen. Und jetzt kommen wir zu den Titeln. Bis 1995 hießen die Folgen immer sehr kreativ, so in Sachen, keine Ahnung, Name gegen Name. Also das kennt man wie aus Kramer gegen Kramer und so weiter. Und danach wurden die Titel aber deutlich kreativer, weswegen ich jetzt eine Challenge mit euch machen möchte.
2: Okay.
0: Ich lese euch jetzt ein paar dieser Titel vor. Also keine Angst, das sind nicht alle.
2: Bin ich beruhigt.
0: Ein paar rausgepickt, aber ihr dürft nicht lachen.
2: Nein. Okay, das ist die Challenge, ja? Nicht zu lachen?
0: Das ist die Challenge. Okay. Ihr dürft
2: Challenge
0: nicht lachen.
2: Challenge accepted.
0: Mhm. So, kommen wir zu den Titeln der wunderbaren Serie Ehen vor Gericht. Wir starten mit Seitensprünge ins Bordell, Liebe im Büro, Eva und Luise, Cybersex und Sektenfalle, Drunter und Drüber, Bett und Karriere, Kummer, Küsse, Kalorien, Eine Mutter zu viel. Baby per Mausklick. Und jetzt der Titel der letzten erschienenen Folge. Ehe auf Afrikanisch. War eine knappe Kiste.
2: Alter, es hätte auch nicht viel länger gehen dürfen.
0: Naja, Bewertungen dazu gab es gar nicht.
1: Fängst du gleich an oder bist du
0: Pass auf, wir machen das nochmal mit anderen Titeln bei dir, aber off record. Okay, aber es gab weder Tomaten noch Popcorn noch Ei.
2: Das glaube ich ja gar nicht. Ja, sehr schön, Mensch. Für alle, die auch gerade nochmal ein bisschen durcharbeiten müssen, ich habe da was für euch. 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
2: Genau. Wir haben gewartet, nämlich für diese Werbung und machen direkt weiter. Und ich glaube, wenn ich mich nicht täusche, mit Platz 7 und McFly.
1: Genau. Ja. Ich bin wieder mal bei einem Film gelandet mit Christopher Lee.
2: Na, guck, das dritte Mal.
1: Ja. Nachts, wenn Dracula erwacht.
2: Also muss ich das sagen, war auch einer der besten Dracula.
1: Ja, oder?
2: Ja.
1: Zumindest zu der Zeit.
0: Nicht mein Genre.
1: Macht nichts, ist kein Problem. Der Plot ist auch schnell erzählt. Dracula erlangt durch das Blut von Jungfrauen seine Jugend wieder. Und er wird gejagt von Van Helsing, von Morris und von Harker. Die Namen könnte man einfach auch kennen aus der großartigen Verfilmung mit Keanu Reeves und Gary Oldman aus den frühen 90ern.
2: Ach, okay.
1: Mhm. Ja. Regie führte Jess Franco. Hab nichts weiter von dem gelesen oder gehört, also nichts Nennenswertes, was der noch gemacht haben könnte. 768.000 Zuschauer hierzulande. Eine Rotten Tomatoes-Wertung von Piep zu 44. Also die Kritiker haben ihn gar nicht angeguckt, haben ihn nicht bewertet. Aber eine Popcorn-Wertung von 44%. Eine IMDb-Wertung von 5,6. Also gerade in der Mitte. Und es spielte auch ein deutscher Schauspieler mit. Große Ikone, aber auch sehr umstritten. Als Renfield wurde nämlich Klaus Kinski gecastet.
2: Nee.
1: Ja.
2: Ach, guck dir das an.
1: Ja, und
2: die dumme Sau!
1: Gut, schon nicht. Mach weiter. Ja. Das war jetzt gegen mich, oder?
0: Nein, das war ein das Kinski-Tourette.
1: Ja, das war das Kinski-Tourette, was einmal rauskommt. Nein. Ja. Nein, Kinski wurde angeblich vom Produzenten zur Mitarbeit in diesem Film hereingelegt, als man ihm das Drehbuch unter einem völlig anderen Titel zugesteckt hatte. Aber bis zuletzt hatte der Regisseur Franco immer wieder diese Story dementiert.
2: Ja, lustig. Dann siehst du, bin ich mit du dumme Sau ja gar nicht so weit weg. Ja.
1: Nö.
2: Ja, sehr lustig. Also ich meine, jetzt muss man mal sagen, die Christopher Lee-Filme sind jetzt nicht so die Kassenschlager, also Kassenschlager vielleicht schon, aber nicht so die Magneten in der Bewertung, so im Nachhinein, oder?
1: Nee, eigentlich nicht. Also ich denke mal, die sind einfach unter den Fans zu einem gewissen Kultstatus irgendwann erst herangereift. Ja. Ich gehe einfach mal davon aus, dass sie auch erst so ab den 80ern so diese Videothekenklassiker geworden sind. Das hast du ja auch mit ganz vielen anderen Filmen gehabt.
0: Ja.
2: Ja, ja, es ist so. Für mich auch Sir Christopher Lee, für mich einer der größten. Ja, also ich finde den sensationell. Ja.
1: Ja. Hätte ich auch gerne noch mal, den hätte ich tatsächlich gerne mal persönlich kennengelernt, aber naja, wer weiß.
2: Irgendwann vielleicht.
1: Ja.
2: Ja.
1: Im zweiten Leben.
2: Dann mache ich weiter mit Platz 7, L'Homme Orchestre. Also, wo wir im Französischen sind. L'Homme Orchestre. Auf Deutsch einfach, alles tanzt nach meiner Pfeife, so heißt er. Ja, okay. Genau.
0: Ja, klar.
2: Da kennt man ihn eher, aber L'Homme Orchestre ist tatsächlich das französische Original und dementsprechend kommt der Film natürlich aus Frankreich, ist eine Komödie, ab 6 freigegeben, 85 Minuten, mit dem unvergesslichen Louis de Funès. Ja. Nein.
1: Oh. Doch. Oh.
2: Schön. Klappt. Ich sag mal so, das könnte für heute der Running Gag werden. Ja, bin ich sehr gespannt, ob wir es durchziehen.
1: Nein.
2: Oh. Doch. Ja, und pass auf. Hey. Und zwar, das war auch das erste Mal, dass er mit seinem Sohn Olivier de Funès gedreht hat.
0: Nein.
1: Doch.
2: Oh.
1: Yes.
2: Das muss ein bisschen schneller gehen, yes, McFly.
1: Wieso? Du hättest das doch noch machen können. Du hast den Fakt reingeschmissen.
2: Tja, Nele hat sofort geschnallt. So, also Regie hat geführt Serge Cobert oder Cobé. Kennt man auch nicht, außer wenn man sich in der Pornoszene ein bisschen umgeguckt hat. Der war nämlich auch Pornoregisseur. Ah, siehst du, da macht es.
0: Was auch sonst.
2: Genau, da macht es bei McFly direkt Klick. Ansonsten ist das tatsächlich, da geht's um Balduin, ja. Der,
0: ach ja.
2: Der gespielt. Ja. Nein.
0: Nee, jetzt ist er ausgelutscht.
2: Genau, der überdrehte Balduin, der managt nämlich die berühmte weibliche Tanzgruppe mit den 12 schönsten Frauen der Welt. Ja. Und was natürlich, wie man weiß, kein einfacher Job ist, irgendwie die Verehrer fernzuhalten. Ja, das war seine Aufgabe. Und dementsprechend ein sehr, sehr schöner Film, muss ich ehrlicherweise sagen. Könnt ihr bei Amazon gucken, wenn ihr wollt. Eine IMDb-Wertung von 6,2. Bei Letterboxd hat er 3,4 von 5. Und das habe ich aufgenommen, weil es gab keine Rotten Tomatoes-Wertung tatsächlich für den Film. Aber wer die 12 schönsten Frauen an der Tanzgruppe sehen möchte, und natürlich Louis de Funès, der da mitgespielt hat, der sollte sich den Film anschauen. Alles tanzt nach meiner Pfeife.
1: Wunderschön.
0: Auch sehr schön.
1: Ja. Wunderschön.
2: Ja. Nele.
0: Ja, bei mir geht es jetzt weniger um Frauen, aber um einen Mann. Nein, aber einen Mann mit einem wunderschönen Schnurrbart.
2: Ja, danke.
0: Und zwar Jean Pütz.
2: Nein. Pütz. Netter Jean Pütz.
0: Mit dem wunderschönen Schnurrbart. Oh. Und zwar hat der sich schon 1969 überlegt, er möchte eine Serie machen über wissenschaftliche Themen, und zwar Energie, die treibende Kraft. So hieß die dann am Ende und wurde im WDR veröffentlicht und hatte 13 Folgen, a 45 Minuten. Und es ging um die Grundlagen der Energielehre, wie die Unterschiede zwischen ungeordneter und zum Beispiel Wärme und geordneter, also mechanischer, chemischer und elektrischer Energie. Und der erklärt das natürlich alles und die Anwendung und die Nutzung von Energie und welche Form und was weiß ich, zum Beispiel in Wärmekraftwerken und das Prinzip der Kernspaltung und Fusion und ach, keine Ahnung. Und er hat, das Coole war, er hat auch kritisch berichtet, wie zum Beispiel über eben die Kernenergie. Auch da eben schon kritisch. Und ich habe dann so ein paar Titel gesehen und gedacht, ich fand die total spannend. Wie Wärme, Bewegung überall oder Entropie, ein teures Geschäft. Und das sollten sich übrigens gerade das mit der Entropie, sollten sich sehr, sehr, sehr viele Menschen vielleicht nochmal wieder anschauen und anhören. Zur Gemüte führen, genau. Elektrizität, große Wirkung kleiner Teilchen und also voll auch total coole Titel irgendwie und Laser, Photonen auf Abruf. Oh. Oder Wellen, Schwertransport in der Elektronenhülle. Und ich habe die ganze Zeit, ich habe voll Bock, die Serie mal zu gucken. Ich habe es jetzt nicht geschafft, da irgendwie was rauszusuchen, ob man die noch irgendwo findet. Aber ich glaube eher nicht, weil es weder Tomaten noch Popcorn noch IMDb gab. Also wahrscheinlich ist die auch irgendwo verschwunden. Aber ich fand es einfach großartig. Das ist sowas
2: geil. Bei Jean Pütz war ich mir auch nie sicher, wer war er da? Jean Pütz oder...
0: Oder der Schnurrbart.
2: Nein, oder diese Figur aus der Muppet Show, die mich so an Jean Pütz erinnert.
0: Ah, oder? Ja, ich weiß sofort, wie du meinst.
2: Der Koch doch, oder
0: ja,
2: nicht?
0: Ja, ja,
2: ist, ja.
1: Der Koch. Der dänische Koch, ja.
2: Ja, wer war er da? Also wer hat wen parodiert, denke ich immer. Ja, ja. Jean Pütz. Ja. Ich bin Jean Pütz. Ja. Also schöne, kölsche Jung, der Jean Pütz, finde ich lustig. Ja, sehr, sehr cool.
1: Sehr schön, cool. Ach man, schade, dass das jetzt nicht so lustig in meiner Liste weitergeht.
2: Ach Herrgott, das sind wir gewohnt.
1: Ja, ich weiß. Ich bin wieder bei einem Film mit John Wayne.
2: Ach, ich dachte mal mit Christopher Lee.
1: Komme ich gleich zu.
2: Ach so.
1: Es ist der letzte Film von Regisseur Howard Hawks. Ja. So, und der Film trägt den wunderschönen Titel Rio Lobo. John Wayne spielt den Colonel McNally und ersucht Verräter in seinen eigenen Reihen, die an Goldraubzügen durch die Konföderiertenarmee beteiligt sein sollen. Ja, Hauptdarsteller habe ich ja gerade schon gesagt, John Wayne natürlich. Victor French ist dabei, wer den vielleicht noch kennt. Nee, Unsere kleine Farm, habt ihr das gesehen? Mhm. Zufällig? Mhm. Er spielte diesen vollbärtigen, den besten Freund von Hauptdarsteller Charles Ingalls, also Michael Landon. Und auch die zweite Hauptrolle in der Serie Ein Engel auf Erden.
2: Wach dir!
0: Ja.
1: Genau.
0: Ja, ich weiß auch.
1: Genau. Dann David Huddleston spielt ebenfalls mit. Das war der Jeffrey Lebowski, der Alte, aus dem Film The Big Lebowski. Eine Rotten Tomatoes-Wertung von 70-70. IMDb sagt 7,6. Und während des Drehs erhielt John Wayne einen Oscar für den Film Der Marshall. Als er an das Set zurückkam, trugen alle Crewmitglieder, inklusive der Pferde, allesamt eine Augenklappe in Anspielung auf die Rolle.
2: Lustig, okay.
1: Als Ehrdarbietung. Das war schon eine ganz coole Sache, ja.
0: Cool, ja.
1: Auch hier leider keine Kinozahlen für Deutschland verfügbar. Ist wohl nicht, lief wohl einfach hier nicht besonders gut an. Ja, Rio Lobo. Ist, soweit ich weiß, ist der zurzeit auch noch auf Amazon Prime zu finden.
2: Okay, also kann man mal reingucken. Also wer erst dachte, es geht um einen Film, um einen Kanarienvogel oder um einen Papageien, Rio Lobo. Nein, es ist ein Western. Apropos Western, das fällt mir tatsächlich spontan ein. Der strampelnde Vogel ist gestorben. Ja. Graham Greene, der mit dem Wolf tanzt.
1: Ja.
2: Ja. Genau, der Kevin Costner-Film, ne? Kennt ihr alle, 1990, Graham Greene, der ist verstorben tatsächlich. Ja.
1: Oh.
2: Ja. Fällt mir gerade ein, weil wegen Western und so. Ja, sehr schön. Also nicht schön, dass er gestorben ist. Vielen Dank, McFly. So. Platz 6 waren wir, ne? Ja, du lebst noch.
0: Ja. Nein, aber du hast Danke gesagt, da hat er sich
2: so,
0: sehr drüber gefreut.
2: Ja, das sieht nicht so aus, das muss er seinem Gesicht nochmal mitteilen.
1: Mach weiter. Komm.
2: Sehr gut. Ey, sag mal, hast du mit deinem Bart irgendwas anders gemacht, fällt mir gerade auf.
1: Nö.
2: Ne? Okay. Nö. Egal. Platz 6, Cannabis. Oder vielleicht auf Französisch Cannabis. Ich weiß es nicht.
1: Gerne.
2: Enge Dämme. Wollen wir? Liebe Polizei. Da. Engel der Gewalt heißt da. 94 Minuten FSK 18. Ja, Drama, Thriller, man, eins von beiden so in der Richtung. Ist eine Dreierkombi und zwar eine deutsch-französisch-italienische Produktion von Pierre Kowalnik. Sagt euch nichts, aber die drei SchauspielerInnen sagen euch was. Und zwar Serge Gainsbourg, Jane Birkin, und Kurt Jürgens, also ein Deutscher, war mit dabei. Serge Gainsbourg und Jane Birkin, vielleicht eher bekannt unter dem Skandalsong Je t'aime.
1: Ja.
2: Je t'aime, mon amour. Das war schon, ja, also ein heißer Song, ja, wo mir gerade auffällt, ich habe gar keine Songs rausgesucht. Naja, den weiß ich schon, wenn ich nicht reinpacke. Genau, also in dem Film geht es einfach darum, dass sich so ein Profikiller in eine Botschaftstochter verliebt und will daraufhin dann seine Killerlaufbahn beenden und seine Auftraggeber finden das natürlich nicht so gut, was dem Film gut tut, weil ansonsten wäre der Film auch relativ schnell zu Ende. Naja, wie auch immer. Amazon könnt ihr euch den Film angucken. IMDb eine 5,0, also ist jetzt auch nicht, wahrscheinlich wird er mir wieder gefallen. Ich habe manchmal das Gefühl, dass mir sowas dann gefällt. Letterboxd 3,2 von 5, IMDb 5,0 von 10, keine Tomaten, kein Popcorn. Mhm. Ja, Herrgott, aber wenn man die beiden nochmal sehen will, also Jane Birkin auch eine tolle Sängerin und tolle Schauspielerin. Ja. Und Kurt Jürgens natürlich, unsere damals deutsche Allzweckwaffe im Ausland.
1: Teufelsgeneral.
2: So, hat er nicht auch mal einen James Bond gemacht? Ja, ne? Ich glaube, Kurt Jürgens war mal ein James Bond. Ich glaube, ja. Egal. Ein
1: Bösewicht, aber nicht den Bond.
2: Na, natürlich nicht den Bond. Ja, natürlich ein Bösewicht, wenn dann überhaupt. Nee, sehr schön. Nele, Platz 6.
0: Ja. Hab ich nicht. Jedenfalls keine Serie.
1: Ach so. Oh, jetzt bin ich gespannt.
2: Aber sehr schön.
0: Ja, ja, ich musste das jetzt auch mal machen. Nein, ich habe jetzt einen Film und dieser Film lief tatsächlich aber auch im Kino. Deswegen muss ich ja sagen, habe ich eigentlich nicht das, was ich sonst immer mache. Aber ich habe einen sehr, sehr schönen Film über den habe ich auch schon mal ganz kurz gesprochen. Und deswegen passt es nämlich, dass ich ihn jetzt auch habe. Ich rede nämlich von Pippi außer Rand und Band. So. Ne, schöner Pippi Langstrumpf-Film, schwedisch-deutsch und vom Regisseur Ole Hellbaum natürlich. Der hat ja für Astrid Lindgren eigentlich fast alles gemacht.
2: Hauptsächlich Filme.
0: Diverse Filme. Ja, ja, dies wollte ich gerade damit sagen. Das Drehbuch hat Astrid Lindgren auch selber noch geschrieben, das auf ihren Roman noch basiert. Ich gehe da jetzt einfach mal so
2: bitte, bitte, auf jeden Fall.
0: Hätte niemand was
2: das
0: gesagt.
2: Empfehle ich vielen Leuten, einfach
0: und,
2: mal darüber wegzugehen, was ich sage.
0: Ja, und er ist in Deutschland tatsächlich auch unter anderem mal unter dem Namen Pippi Langstrumpf auf der Walze gesendet worden. Also vielleicht nochmal ganz kurzer Hintergrund, worum es in der Geschichte geht. Tommy und Annika wollen nicht aufräumen und sind irgendwie total pissig, dass sie jetzt die Erdbeeren ernten müssen und sagen, komm, wir hauen ab. Und dann, dann sagen die Eltern, ja, okay. Oh, Pippi, kannst du nicht bitte mitgehen? Wenn die schon abhauen, dann wissen wir wenigstens, dass die in guten Händen
2: natürlich
0: sind. So. Ja, also reiten sie zunächst los und alles ist total schön, das Wetter ist gut, alles ist toll. Ja, bis es zu einem Unwetter kommt, kleiner Onkel die Biege macht und dann ist es mit mal halt gar nicht mehr so schön. Und so müssen die Kinder irgendwie auf sich gestellt durch die Gegend ziehen. Betteln, sie haben, weil einige Kühe ihre Klamotten fressen, müssen sie in Säcken rumlaufen, also außer Pippi, die hat natürlich in ihren Klamotten gebadet, deswegen hat sie die noch. Sie fliegen mit einem Auto, sie kämpfen mit Stieren, und Konrads Superkleister lernen sie natürlich auch noch kennen. Pippi tanzt auf dem Seil und am Ende kommen sie aber glücklich und zufrieden wieder zu Hause an und sind ganz froh und dass sie dann doch wieder zu Hause sind.
1: Und wir hatten gerade mal kurz über Cannabis gesprochen. Jetzt
0: vielleicht war es der Kleber. Vielleicht war es der Kleber. Das
1: kann auch sein. Konrad Spezialkleber, genau. Ja.
0: Konrad Spezialkleber. Genau, tatsächlich gibt es Popcorn zu dem Film, und zwar 66%. Und bei IMDb landet er auch immerhin bei 6,8. Hm.
1: Ja, und das tut mir jetzt so leid, dass ich jetzt wieder so einen bösen Cut machen muss.
0: Das gehört doch dazu.
1: Ja, mein Platz 5 ist ja Hexen bis aufs Blut gequält.
0: Oha.
1: Ja, der Film ist erst seit 2017 komplett vom Index herunter.
0: Ja.
2: Warum auch immer ist der bei dir auf Platz 5 geschafft hat.
1: Naja, ja. Er ist nicht ganz so böse, wie man immer geglaubt hat. Aber gut, es geht um Folgendes. Der junge angehende Hexenjäger Christian zweifelt an den Methoden und Ansichten seiner Mentoren und versucht, die Wirtin Vanessa, die als Hexe bezichtigt wird, zu beschützen. Der einzige bekannte Darsteller aus der ganzen Riege ist Udo Kier. Ja.
2: Die zweite Allzweckwaffe im Ausland, ja.
1: Ja, stimmt. Stimmt. Regie führten Michael Armstrong zu einem Drittel und zu zwei Dritteln Adrian Hoven. Ich weiß nicht, warum dann allerdings Michael Armstrong als alleiniger Regisseur aufgeführt wurde. 1,5 Millionen Zuschauer hier in Deutschland. Eine Rotten Tomatoes-Wertung von 38-47. 6,1 bei IMDb. Und kleiner Funfact noch dazu, eine österreichische Produktion, die komplett auf Englisch gedreht wurde, um die Verkaufschancen im Ausland zu erhöhen. Es wurden auch in den USA wurden vor der Aufführung in manchen Kinos Kotztüten an die Kinozuschauer verteilt, weil viele Szenen sind tatsächlich extrem brutal. Bis 2016 war der Film komplett beschlagnahmt, seit 2017 vom Index runter und darf ungekürzt vertrieben werden. Und die Filmmusik komponierte ein gewisser Michael Holm.
0: Ach. Nein.
1: Kein Witz, ist wirklich so.
2: Also ist das wirklich der Michael Holm?
1: Der Michael Holm, Tränen lügen nicht, Mendocino, Barfuß im Regen. Er ist der Komponist vom Soundtrack zu Hexen bis aufs Blut gequält.
0: Toll, und jetzt sagt man, und mein Kopf die ganze Zeit, Barfuß im Regen. Toll.
2: Na toll.
1: Blutig im Regen.
0: Ja. Aber echt. Quälen wir Hexe.
1: Bis nach Mendocino. So.
0: Ja. Schöner Folgen.
1: Oh nein.
2: Platz 5. Bei mir ist The Man Who Haunted Himself. Ja, also ein Mann jagt sich selbst zu Deutsch. Das ist mit Sir Roger Moore. Ja, also 3 Jahre bevor er 1973 angefangen hat, den Bond zu spielen. Regie führte Basil Dearden. Harold Pelham, also um mal kurz zur Story zu kommen, gespielt hat eben von Roger Moore, tritt nach einem Autounfall auf ein Duplikat seiner selbst. Ja. Und ab jetzt gerät sein Leben dann komplett aus den Fugen. Also auch das muss so ein Mindfuck-Film sein. Ich bin sehr gespannt. Es gibt ihn bei Amazon. Alleine Roger Moore müsste ja eigentlich schon, warum auch immer ich mir den Film nicht gezogen habe, aber naja, ist egal. IMDb 6.
0: Das fragst du dich wahrscheinlich bei allen Filmen,
2: und ich sag halt euch nicht gleich, welchen Film ich mir noch gezogen habe und habe gedacht, warum hast du denn nicht alles Tanz nach meiner Pfeife genommen, sondern den, naja, ist egal. IMDb 6,4 von 10, Letterboxd 3,4 von 5. Kritikerbewertung gab es nicht, aber 55% Popcorn. Ja, also so ein mittelmäßiges Ding einfach, ja. Aber wie gesagt, hat ihm wahrscheinlich nochmal geholfen, auch später den Bond zu spielen. Ja, also dementsprechend, The Man Who Haunted Himself, also ein Mann jagt sich selbst, könnt ihr bei Amazon gucken, ja. Nele.
1: Nie von gehört.
0: Ja. Nee, guck. Ja, ich lande bei der Kelly Family der 70er. Und zwar bei der Partridge Family. Genau, eine Sitcom über eine verwitwete Mutter und ihre 5 Kinder, die neben ihrem typischen Vorstadtfamilienleben als Popgruppe auftritt und in einem umgebauten Schulbus durch die USA tourt.
2: Also die Kelly-Family völlig abgekupfert, ja.
0: Ja, genau.
1: Vielleicht war der Vater ja so ein großer Fan davon.
0: Ja, man weiß es nicht. Also in 96 Folgen, in 4 Staffeln erschienen. Und tatsächlich wurde aber die Geschichte von einer realen Familienband, und zwar The Cowsills, inspiriert. Also die gab es tatsächlich eher in den 60ern. Und das Besondere an der Serie ist aber, dass die Musik auch total bekannt wurde. Und zwar gab es den größten Hit, das Lied I Think I Love You, auch 1970 direkt. Und das erreichte auch Platz 1 in den Charts. Und das hat David Cassidy, der, das war der älteste Sohn, der, ne, der sollte wahrscheinlich da auch das Publikum dann ansprechen. Also es waren 2 ältere Kinder und 3 kleine, ein Junge und ein Mädchen natürlich, damit jeder was hat wahrscheinlich. Auf jeden Fall hat er mit der Mutter, das ist Shirley Jones, und die beiden haben das tatsächlich alleine gesungen, die anderen halt irgendwie nicht mit, aber trotzdem war es halt immer die Partridge Family, unter denen das erschienen wurde. Und die Darsteller konnten selber auch überhaupt keine Instrumente spielen, das finde ich total lustig. Aber darum geht's ja auch gar nicht. Es geht um Merchandising, was ich gerne immer wieder zitiere, weil unter dem Markennamen tatsächlich das erste Mal wirklich Fanartikel und Merch verkauft wurde, wie zum Beispiel Partridge-Spiele, Spielzeuggitarren, Pausenbrotdosen, Badetücher, Kinderkleidung, Bücher und sogar ein Fanmagazin, was es davor halt alles nicht gab. Und es gab Cornflakes und Haushaltswaren. Also die Kuh wurde, glaube ich, reell gemolken. Und finde ich total interessant. Und das ist halt auch wieder was mit einer fiktiven Band, die in den Charts war. Also da gibt's ja noch ein paar andere von. Können wir vielleicht irgendwann bei anderer Stelle auch noch mal drüber sprechen. Die deutsche Erstausstrahlung war 1972 im Ersten. Und bei IMDb haben wir auch wieder 6,8. Also habe ich das Gefühl, Copy-Paste gemacht zu haben. Heute noch nicht geguckt zu haben. Aber nein, habe ich nicht. Irgendwie auch 6,8.
1: Cool. Yo. Dann mache ich weiter mit meinem Platz 4, IMDb-Wertung von 6,8, tatsächlich.
0: Was war da
1: ich
0: los?
1: Ich habe keine Ahnung. Der Mann, den sie Pferd nannten.
0: Ah!
1: Okay.
0: Das kenne ich so, ich kenne mal.
1: Ich kenne tatsächlich nur den Titel, also ich habe den noch nie gesehen.
0: Ich weiß, dass ich den geguckt habe. Ich weiß zwar nicht mehr, worum es ging. Aber ich weiß, dass ich den
1: dann musst du gleich, dann musst du gleich einmal reingrätschen, falls ich Blödsinn erzähle. Doc, sei ruhig. So, der Engländer John Morgan wird von den Sioux-Indianern gefangen und wie ein Tier gehalten. Passt sich allerdings deren Kultur an und steigt zum Krieger im Stamm auf. Hauptdarsteller ist Richard Harris. Den kennt man als Albus Dumbledore aus den ersten 2 Harry Potter Filmen.
2: Wahnsinn, ne? Wahnsinn.
1: Ja, ja. Regie führte Elliot Silverstein, ist vielleicht eher bekannt durch seinen Film Cat Ballou, Hängen sollst du in Wyoming.
2: Klar. Entschuldigung, ich sollte ruhig sein.
1: Nee, mach weiter. Nee, weiter. Alles cool, alles gut, ich dachte, da kommt jetzt was.
2: Nein.
1: Nee, ja, Lee Marvin und Jane Fonda spielten halt in Cat Ballou die Hauptrollen. Kinozuschauer in Deutschland 2,2 Millionen, also doch ein ziemlicher Kassenschlager im Vergleich zu den anderen Filmen, die ich bisher hatte. Rotten Tomatoes sagt 87-61 und die Geschichte basiert lose auf den Erlebnissen des spanischen Soldaten Cabeza, der im Jahre 1528 von US-amerikanischen Ureinwohnern gefangen genommen wurde. Tja, das einmal ganz, ganz kurz dazu. Einstein, war das richtig? Stimmt das mit den Erinnerungen noch so grob überein?
0: Ich weiß nur, dass da ein Mann war, der bei Indianern, also bei amerikanischen Ureinwohnern gelebt hat. Da hört meine Erinnerung tatsächlich auf.
1: Okay. Ja.
2: Gut, dann komme ich zum Film Le Gendarme en Balade.
1: Okay.
2: Auf Deutsch Balduin, der Schrecken von Saint-Tropez.
0: Nein!
1: Doch!
2: Oh! So. Ja! Sehr schön. Genau. Mal wieder ein Film mit Louis de Funès. Ja. 100 Minuten FSK 6, eine Komödie, einen Doppelpack, nämlich französisch-italienisch. Und Regie hat geführt Jean Giraud. Ja. Der hat unter anderem auch gemacht, wie ich finde, einen der lustigsten Louis de Funès-Filme: Louis und die außerirdischen Kohlköpfe. Ja! finde ich tatsächlich sensationell. Ja, den Film habe ich mir tatsächlich bei Amazon runtergeladen und habe ihn versucht anzugucken und habe gedacht, warum fand ich das früher nur lustig?
1: Was?
2: Ja, Junge. Balduin, der Schrecken von Saint-Tropez, ich hätte mir tatsächlich im Nachhinein lieber Alles tanzt nach meiner Pfeife angeguckt, aber naja, wie auch immer. Es geht um den Gendarme Balduin Cruchot. Ja, und seine Brigade, die werden nämlich vorzeitig pensioniert, weil sie da halt eben verjüngt werden müssen. Und nach kurzer Zeit beginnen sich irgendwie alle zu langweilen. Und als sie dann erfahren, dass der Ex-Chef an Gedächtnisschwund erkrankt ist, ja, haben die ihn dann eingesammelt und sind zurück nach Saint-Tropez. Und weil nur eine Rückkehr nach Saint-Tropez ihn heilen kann,
0: natürlich.
2: Genau. Ich werde den Spot nicht verraten, also wir werden hier nicht spoilern. Du findest den Film wahrscheinlich sensationell.
1: Ich liebe den total. Ich habe den, glaube ich, das erste Mal irgendwie so mit 5 oder 6 gesehen. Ja. Und ich habe mich alleine schon über die ersten paar Minuten so beömmelt, als er die Grimassen mit dem Priester geschnitten hat.
2: Ja, das stimmt. Aber wie gesagt, damals fand ich das auch lustig. Heute habe ich mir angeguckt und habe gedacht, boah. Naja, wie auch immer. Amazon könnt ihr ihn euch anschauen, habe ich schon gesagt. Und das geht wieder auch entgegengesetzt meiner Bewertung. IMDb 6,5 von 10, Letterboxd 3,2 von 5 und 78% Popcorn. Keine Tomaten, also wahrscheinlich bin ich langsam auch Kritiker irgendwie, keine Ahnung.
1: Nicht mehr Zuschauer.
2: Ja, aber naja, wie auch immer. Le Gendarme en Balade, also Balduin, der Schrecken von Saint-Tropez. Wer Louis de Funès mag, ja, der sollte ihn sich auf jeden Fall angucken. Nein.
1: Doch. Doch.
0: Oh.
2: Das hat ja sensationell funktioniert.
0: Jetzt waren wir gleich. Handy, wir waren nur parallel. Ja. Ich hab das doch schon gehört und dann gesagt und dann kam das doch nochmal.
2: Mach weiter mit Platz 4. Einstein.
0: Ja. Ich mache jetzt mit einer ganz, ganz wunderschönen Kindheitserinnerung von Nicole weiter. Ah. Also nochmal liebe Grüße an dieser Stelle.
2: Special Guest
0: die
2: heute.
0: Nehme ich natürlich gerne mit auf. Und zwar hat sich Nicole die Serie Pantau gewünscht.
2: Das ist auch ganz, ganz, ganz, ganz, ganz, ganz toll. Ja.
0: Ja. Ja, es sind 33 Folgen in 3 Staffeln erschienen und ja, Pantau ist ein stets freundlich lächelnder, sehr eleganter, gutmütiger Herr im Stresemann-Anzug mit einer Melone, einem Regenschirm und einer weißen Nelke im Knopfloch. Und er kann zaubern. Und er stammt von einem fremden Planeten. Von dem ist er mit einem fantastisch anmutenden Raketengefährt mit Propellerantrieb zur Erde geflogen. Und als Außerirdischer kann er aus dem Nichts Dinge erscheinen lassen, in Sekunden zu fernen Orten reisen oder sich selbst bzw. sein Propellerauto ins Miniaturformat verwandeln. Die Magie entfaltet Pantau mittels einer charakterischen Geste. Mit den Fingern der rechten Hand trommelt er zunächst einen kurzen Rhythmus auf dem Hutdeckel, dann mit derselben Hand einmal um die Hutkrone und schließlich entlang der vorderen Krempe zu streichen. Die gesamte Prozedur erfolgt stets mit aufgesetzter Melone.
2: Ja,
0: richtig schön und total spannend, tatsächlich in den ersten 28 Folgen von 33 wohlgemerkt, spricht er nicht. Er kommuniziert, und das ist halt so schön für ihn, immer mit pantomimisch-tänzerischen Art, ne, mit Menschen, natürlich in erster Linie Kindern, und er zeigt sich aber den Eltern so gut wie nie. Ne? Dann versteckt er sich oder er miniaturisiert sich und so wird er eben nicht entdeckt. Und was ich eben auch besonders schön finde, ist, dass es auf der einen Seite diesen Kindertraum aufgreift. Ne? Man hat diesen unsichtbaren, liebevollen Beschützer als Freund an seiner Seite, der eben immer da ist. Also er begleitet auch in allen 3 Staffeln 3 Kinder, kann ich dazu nochmal eben sagen. Und auf der anderen Seite ist aber ist so, dass es überraschende Szenen und Situationen mit anfänglich so ganz normalen, anständigen Eltern und anderen Erwachsenen gibt, die dann aber im neuen Licht erscheinen, dass sie, keine Ahnung, so wie zu groß geratene Kinder wirken und deren verdrängte Träume und Schwächen wieder in deren Bewusstsein kommen und wieder aufleben lassen. Das finde ich ganz toll von der Serie. Ja, die deutsche Erstausstrahlung war 1970 im WDR und wurde bei IMDb mit einer 7,4 bewertet.
2: Ja, Also ich muss sagen, für mich auch eine der Kindheitserinnerungen. Pantau habe ich immer gern geguckt. Ich fand ihn immer sehr adrett gekleidet, sehr schick. Fand die Melone immer toll. Also doch, das habe ich auch sehr gerne geguckt. Nicole, kann ich verstehen, ja, dass es auch deine Kindheitserinnerung ist. Ja. Ja, siehste, ja, Mensch.
1: Wie schön. Wie
2: so,
1: schön.
2: Jetzt zerstör das nicht wieder, McFly.
1: Dann überspring mich.
2: Ich möchte dich nicht überspringen.
1: Dann tut es mir leid.
0: Aber na los.
1: Meine Bronzemedaille geht an den Film Das Wiegenlied vom Totschlag. Ja.
0: Ja.
1: Ich sag ja. Ja. Überspring mich, du hättest die Chance gehabt. Ja, zwei Überlebende eines Cheyenne-Angriffes, ein Soldat und seine angetraute Frau, versuchen zu fliehen. Stattdessen sehen sie sich allerdings weiterer militärischer Gewalt konfrontiert und der gesamte Film basiert auf dem Sand Creek Massaker von 1864. Ja, auch ziemlich böse, ziemlich brutal. Denn der Regisseur Ralph Nelson, der für die damalige Zeit ziemlich pfiffig oder kreativ, vielleicht auch pervers, das könnt ihr gleich selbst entscheiden.
0: Wahrscheinlich alles.
1: Ja, möglich. Denn für den Dreh suchte er gezielt nach Statisten mit Amputationen, denen im Film die angebrachten Filmprothesen brutal abgetrennt werden sollten. Hm. Also das, naja. Eine Rotten Tomatoes-Wertung von 38 zu 71.
2: Also bitte.
0: Oh. Okay.
1: 38 zu 71.
2: Ich glaube, das ist bisher die größte Differenz, die wir jeweils hatten, oder?
1: Könnte ich, ja doch, ich glaube schon.
2: Doch, von der Differenz her schon, glaube ich. Ja.
1: Ich glaube ja. Mhm. Eine IMDb-Wertung von 6,9. Hauptdarsteller waren Candice Bergen und Peter Strauss. Mhm. Ja. Doc, mach weiter. hol die Stimmung wieder nach oben. Hol die Stimmung wieder hoch.
2: Das kann ich nicht und deswegen konnte ich dich auch nicht überspringen, zumindest nicht mit gutem und bestem Gewissen.
0: Das machst du wieder.
2: Ja, das musst du auch tatsächlich, weil Bronze geht bei mir tatsächlich auch an einen Schocker, will ich mal sagen. Ja, einen deutschen Exportschlager. Ja, und zwar wurde der wahnsinnig gut nach Schweden, Japan, Italien oder auch Australien verkauft. Und heißt tatsächlich Schulmädchenreport.
1: Was? Da ist deutlich weniger Gewalt in dem Film.
2: Deutlich.
0: Ja, auf jeden Fall.
2: Also Zusatz natürlich, es geht in Deutschland ja nicht anders. Was Eltern nicht für möglich halten, ja, so ist der Zusatz. 90 Minuten geht dieser Schocker, ist FSK 18, ist eine schlüpfrige Komödie, so wird es beschrieben. Schlüpfrig, dieses Wort habe ich auch lange nicht mehr gehört, muss ich sagen. Und ich habe es mir direkt notiert, schlüpfrig, und kommt aus Deutschland. Regie hat geführt Ernst Hofbauer. Ja, Marcel, da müsste was klingeln bei dir, oder? Ja.
1: Erzähl, ich höre dir zu. Nein, der Name ist mir nicht unbekannt.
2: Ist dir nicht unbekannt, genau. Hat nämlich den Film gemacht, Wenn die prallen Möpse hüpfen. Ja.
1: Mhm. Ich weiß.
2: Das Lachen lasse ich jetzt mal so stehen. Genau, so heißt er tatsächlich. Habe ich mir nicht ausgedacht, Freunde der Sonne. Ja, und hat natürlich auch diverse weitere Schulmädchenreport-Filme gemacht. Ja, was soll man sagen? Also das ist irgendwie, ich beschreibe das jetzt mal in meinen Worten, es ist, finde ich, irgendwie so eine Pseudo-Doku, ja, mit nackten Tatsachen, ja, um das mal so auf den Punkt zu bringen. Hat allerdings dieses Jahr auch Jubiläum, kam nämlich vor 55 Jahren zum ersten Mal in die Kinos und hatte unglaublicherweise 7 Millionen ZuschauerInnen, ja.
0: Oha. Ja,
2: mitgespielt haben unter anderem Jutta Speidel, Lisa Fitz oder auch Marion Kracht, um nur mal drei deutsche Schauspielerinnen. Alleine dafür müsste ich mir den Film nochmal angucken, um zu schauen, welche Rolle die gespielt haben.
1: Na klar. Und
2: ja, hat eine IMDb-Wertung tatsächlich von 4,7 von 10, Letterboxd 3,0 von 5. Keine Tomaten, also die Kritiker scheinen sich da nicht bloßstellen lassen zu wollen. Und 50% Popcorn-Meter. Ich habe noch nicht bewertet, muss ich ehrlicherweise sagen. Genau. Aber wirklich tatsächlich ein deutscher Exportschlager. Also ist ins Ausland wohl gut verkauft worden. Ja, Schulmädchenreport, was Eltern nicht für möglich halten. Mich, wie gesagt, interessiert aber deutlich mehr der Film von Ernst Hofbauer, wenn die prallen Möpse hüpfen. Ja, ich möchte es nochmal sagen. Nein.
0: Jetzt wird meine Überleitung echt schwierig.
2: Ja. Es tut mir leid. Aber mach sie schnell, bitte.
0: Nee. Ja. Ja, ich mach sie schnell. Es ist eigentlich wieder keine Serie. Ich musste schon wieder wildern, aber eben sehr, sehr schön. Und es ist schon wieder Pippi.
2: Na, was für eine Überleitung.
0: Diesmal aber im Takatuka-Land.
2: Ja, und, genau.
0: Ja. Ach ja. Nee. Wurde auch als Pippi Langstrumpf und die Seeräuber gesendet. Und das ist tatsächlich mein absolutes Highlight, Lieblingsstück von Pippi Langstrumpf, habe ich so, auch wenn ich auf VHS und sehr, sehr oft geguckt. Und da habe ich aber noch ein paar Fun Facts für euch.
2: Sehr gut.
0: Und zwar, ich finde das so toll, Wolfgang Völz spielt da ja mit, der spielt den Seeräuber oder den Piraten Oskar. Und was ich so toll finde, weil das ja eine deutsch-schwedische Koproduktion ist, das haben die ja öfter gemacht, hat er seinen Text auf Deutsch gesprochen und der wurde dann auf Schwedisch nachsynchronisiert von jemandem anders. Und im Deutschen hörst du aber, also in der deutschen Synchro hörst du ihn natürlich dann in seiner Originalstimme sprechen. Und ich habe mich jahrelang gefragt, warum das lippensynchron ist, wenn er spricht. Und dann, nachdem ich dann recherchiert habe, habe ich dann eher überhaupt geschnallt, dass der in wirklich Deutsch gesprochen hat und die das dann auf Schwedisch nachsynchronisiert haben. Das haben die tatsächlich öfter gemacht in diesen ganzen Co-Produktionen, wenn die entsprechende Stars hatten. Da mussten die halt gar nicht die andere Sprache sprechen, sondern haben einfach ihre eigene genommen und es wurde dann in der jeweils anderen Sprache nachsynchronisiert. Fand ich total interessant, aber noch viel, viel geiler war, dass ein Teil, ja jetzt passt auf,
2: jetzt
0: erinnert ihr euch noch an die Fakten, Achtung, Ohren gespitzt, erinnert ihr euch noch an die Fakten aus dem Almanach? Es wurde nämlich ein Teil auf Barbados gedreht.
2: Hm.
0: So, und da haben sie Statisten für die Piraten gesucht.
1: Okay, ja.
0: Und zufälligerweise war
1: Thor Heyerdahl
0: ein gewisser norwegischer Entdecker, nämlich Thor Heyerdahl, gerade auf Barbados, weil er halt nach dem Wrack von der Ra 1 noch gesucht hatte. Das war halt, der Dreh des Films war, bevor er mit der Ra 2 gestartet ist, glaube ich. Also habe ich es mir jetzt hergestellt. Auf jeden Fall hat Thor Heyerdahl einen Piraten gespielt, weil er zufälligerweise gerade auf Barbados war, als sie diesen Film da gedreht haben. Das finde ich so geil.
2: Das ist tatsächlich sehr lustig. Das
0: ja, deutsche Erstausstrahlung im Kino war dann im Juli 1970 und hat auch 77% Popcorn bekommen.
1: Cool.
0: Ja.
1: Ach, schön, schön, schön.
2: Ach, nee.
1: Doch, glaub's mir.
2: Ja. Silber.
1: Meine Silbermedaille geht an ein Fressen für die Geier.
2: Sehr gut.
1: Kennst du den?
2: Ja.
1: Okay. Ich noch nicht, ich habe ihn mir aber geholt. Hauptdarsteller sind Clint Eastwood und Shirley MacLaine. Clint Eastwood spielt den Söldner Hogan, der die Nonne Sarah vor drei Vergewaltigern rettet und geht seinem Auftrag nach, für Mexiko eine französische Garnison zu zerstören. Das einmal so ganz kurz zusammengefasst. Regisseur führte Don Siegel, übrigens der Lieblingsregisseur von Clint Eastwood. Er hat auch zusammen mit ihm Dirty Harry, Coogan's großer Bluff oder Flucht von Alcatraz zusammengedreht. Kinozuschauer hierzulande 1,7 Millionen. Eine Rotten Tomatoes-Wertung von 71 zu 73.
2: Muss man sich mal eben vorstellen, ne? So ein Film mit Clint Eastwood und hier der MacLaine, ne? Hat 1,7 Millionen Zuschauer.
1: Ja.
2: So eine Sexklamotte, ja? Hat 7 Millionen Zuschauer. Sag mal, Deutschland, was ist denn mit euch los? Völlig untervögelt, würde ich sagen, zu der Zeit. Ja. So, Entschuldigung, weitermachen.
1: Nö, alles gut, alles gut. Ich stimme dir jetzt so ein bisschen zu.
2: Danke.
1: IMDb-Wertung von 7,0 und ursprünglich wollte Liz Taylor die Hauptrolle spielen.
2: Ach.
1: Ja, aber das Studio hat Nein gesagt. Warum? Und warum? Liz Taylor hat einfach zu viel Gage gefordert.
2: Ja.
1: Ja, ein Fressen für die Geier. Muss ich mir unbedingt angucken. Ich bin ein großer Clint Eastwood-Fan, also.
2: Ja, verstehe ich.
1: Ja.
2: Ja.
1: Gut. Was steht bei dir auf dem zweiten Platz?
2: Einer der 100 schlechtesten Filme ever.
1: Oh.
2: Ja, Und wenn man denkt, da gehört doch Schulmädchenreport eigentlich auch dazu, ist wahrscheinlich amerikanisch gedacht. Genau, der Film hat 89 Minuten FSK 6 aus den USA und wird unter Komödie abgestempelt. Es ist Herkules in New York. Ja.
0: Ja, ich erinnere mich.
2: Und zwar war es der erste Film mit Arnold Schwarzenegger. Damals allerdings noch unter den Namen, ich muss nachlesen, Arnold Strong gelistet. Ja, und nicht Arnold Schwarzenegger. Genau. Regie hat geführt Arthur Allen Seidelman. Wie gesagt, mit Arnold Schwarzenegger ist auch die bekannteste Besetzung tatsächlich. Ja, zur Story, wenn ihr sie unbedingt hören wollt, Herkules wird zu langweilig auf dem Olymp und beschließt dann zur Erde zu gehen. Ja.
1: Das war's.
2: Dort ja, will er unbedingt Bodybuilder werden. Naja, wie auch immer. Genau. Könnt ihr bei Amazon gucken, wenn ihr wollt. Ja, war mir zu teuer tatsächlich. Wollte ich nicht für ausgeben. Aber ich habe ihn damals auch geguckt bei meiner Oma. Also wenn ich jetzt auch mal Großeltern ins Spiel bringen darf. Diese ganzen Louis-Dufiné-Filme oder auch Jörg oder die Bud

0: dann ist es tatsächlich so, also A, ist es schon sehr lustig, Arnold Schwarzenegger im Originalton zu hören. Das auf jeden Fall, darüber denkst du gerade nach, aber es ist noch eine viel lustigere Szene und alleine deswegen gehört er auch zu den schlechtesten Filmen. Im Originalton kann man nämlich in einer Szene, die im Olymp spielt, ja, Autos und Kinder hören, die im Hintergrund irgendwie noch schreien und vorbeifahren, also die Autos fahren, wow, und die Kinder schreien, weil der Drehort war nämlich im Central Park in New York und wow, so viel zum Thema, also ja, das ist Arnold, ja, Strong, ja, ja. Und dass man auch mit solchen Filmanfängen immer mal Gouverneur von Kalifornien werden kann, Chapeau, ja. Oh, ja, ja, sehr schön. Was hast du auf Platz 2?
1: Oh, ich habe auf Platz 2 einen richtig coolen Film, einen Fernsehfilm. Und ich habe ihn nirgendwo gefunden. Ich war nach der Recherche so hyped auf diesen Film und ich wollte ihn unbedingt gucken und ich habe ihn nirgendwo gefunden. Es geht um das Millionenspiel.
2: Yes!
1: Und ich habe das gesehen.
3: Der Film ist sensationell.
1: Ja. Hast du den irgendwo? Ja, ja, ich will ihn haben.
3: Ja, kann ich.
1: Bitte, ja, bitte ausleihen. Also es ist auf jeden Fall eine Mockumentary und es geht um eine Fernsehshow. Regie geführt hat Tom Tölle. Der Film geht 95 Minuten und ist FSK 12. So, aber in dieser Fernsehshow geht es darum, dass der Kandidat der Woche, oder beziehungsweise alle 3 Wochen wird ausgestrahlt, aber eine Woche lang muss eben dieser Kandidat in echt vor Auftragskillern flüchten. Und die Bevölkerung ist dabei ausdrücklich aufgerufen, ihm entweder zu helfen oder auffliegen zu lassen und irgendwie mitzuwirken. Und ich finde das total krass. Natürlich könnte man jederzeit aussteigen, aber in der Vergangenheit war das so, was ich noch sagen muss, man kann 1 Million Mark gewinnen. Ja, also man kann da, also 1970 1 Million Mark war halt schon viel. Ja, genau.
0: 1 Million Mark.
1: Und ja, genau. Und derzeit war es ja auch viel. Und das sind halt meistens ja Leute, die auch nichts mehr zu verlieren haben, muss man dazu sagen. In dem Sinne ja außer ihr Leben, weil es sind 3 echte Killer, die einen dann jagen, eben eine komplette Woche. Und du bist einfach völlig entnervt an deinen Grenzen, schläfst wahrscheinlich nicht und so weiter und so fort. Und tatsächlich ist einer ausgestiegen und der ist von seinem kompletten Umfeld so als Feigling verbrämt worden, dass er sich am Ende das Leben genommen hat. Das einfach nochmal, um darzustellen, warum man dann auch eigentlich nicht aussteigen kann, wenn man da einmal mitmacht. Und viele wollen das auch. Und das ist, ich finde es total krass. Also ich will ihn unbedingt schauen, weil er natürlich auch genial besetzt ist. Ein Didi Hallervorden als Auftragskiller, das war nämlich bevor er seinen Schabernack getrieben hat. Und Dieter Thomas Heck als Moderator dieser ganzen Serie will ich auch unbedingt sehen. Ich habe halt so Schnipsel auf YouTube gefunden, die super spannend waren. Total cool ist, dass vom Inhalt her diese ganze Medienentwicklung, ne, Privatfernsehen, Quotenjagd, Reality-TV, damals schon so ein bisschen in diesem ganzen reißerischen Berichterstattungsthema einfach 1970 schon Thema war. Ich finde das unglaublich krass, wie das in Vergessenheit geworden ist. Und dieser ganze Film ist so auf Authentizität getrimmt worden, dass tatsächlich viele dachten, das ist eine echte Doku sei, was tatsächlich einige Menschen davon überzeugt hat, dass das echt ist. Dass es wirklich jetzt eine echte Show ist, obwohl die Ansagerin tatsächlich, als sie die Spielregeln vorgelesen hat, auch gesagt hat, dass die ganzen Spielregeln im Einklang mit dem Gesetzblatt zur aktiven Freizeitgestaltung vom 7. Januar 1973 und so weiter und so fort stehen, obwohl die Sendung ja 1970 ausgestrahlt worden ist. Aber die Empörung überwog an sich, aber es riefen tatsächlich Leute da an unter der fiktiven Telefonnummer des Senders, um sich als Kandidat zu bewerben. Also sowohl als Gejagter als auch als Jäger. Denk mal, wie krass ist das? Also an sich hat das Ganze, finde ich, auch ziemlich viele Running Man-Vibes, wobei ich tatsächlich gerade nicht weiß, wann das Buch erschienen ist. Und der Film auch, habe ich jetzt gerade nicht im Kopf.
3: Da kann ich dir kurz ein bisschen helfen. Und zwar der Film Das Millionenspiel basiert auf der Geschichte, also auch heißt auch Das Millionenspiel von Robert Shackley. Und Robert, und das war auch so ein bisschen die Vorlage

0: der sich Stephen King dann bedient hat, um Running.
1: Ach cool, guck mal, dann passt das ja alles voll gut zusammen. Ja. Aber ich fand das so spannend, dass ich gesagt habe, ich will das unbedingt gucken. Und ja, die deutsche Erstausstrahlung war im Oktober 1970 und hat eine IMDb-Wertung von 7,6.
0: So ein geiler Film, sensationell gut.
2: Sensationell gut wird's übrigens auch in München.
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2: So ist es. Da flattert er davon. Ja, also sensationell. The Running Man habe ich gestern irgendwie in einer Vorschau gesehen. Wird auch nochmal demnächst wieder ins Kino kommen. Aber ich bin gespannt, wie. Also ich habe es nicht mehr ganz genau im Kopf. Aber apropos kommen. Wir kommen zu Platz 1.
0: Ach so.
2: Ja, Schulmädchen-Report ist schon durch.
0: Ich wollte gerade sagen, ja, aber... Ja, man kennt es ja, ne? Abgerechnet wird zum Schluss.
2: So, genau.
0: So heißt der Film.
2: Ach so.
0: Im Original The Ballad of Cable Hogue. Der Goldsucher Cable Hogue wird von seinen Gefährten in der Wüste zurückgelassen, findet allerdings eine Wasserquelle und die bringt ihm dann auch ziemlichen Wohlstand ein. Er freundet sich dann in der nächstgelegenen Stadt mit einer Prostituierten und einem etwas seltsamen Priester an, sind die ganze Zeit allerdings auf Rache an seinen Verrätern. So. Hauptdarsteller Jason Robards, kennt man aus Spiel mir das Lied vom Tod, Johnny zieht in den Krieg, auch ein sehr, sehr guter Film. Ich warte, okay. Und auch aus Tora, Tora, Tora, ebenfalls aus dem Jahr 1970. Regie führte Sam Peckinpah. Den Namen schon mal gehört? Oh, okay, das wundert mich jetzt. Sam Peckinpah ist auch bekannt für, ja, ich würde mal sagen, drastische und auch brutale Filme, die er gedreht hat. The Wild Bunch, Convoy, okay, der ist jetzt nicht ganz so brutal, mit Chris Christopherson und Ellie McGraw.
2: Ja, trotzdem
0: guter Film. Ja, darum geht's nicht, aber halt nicht so brutal wie andere Filme, die er gemacht hat. Und The Getaway ist auch von ihm. Eine Rotten Tomatoes-Wertung, das fand ich richtig gut, 94-82.
1: Oha! Ja,
0: also sehr, sehr gut. IMDb sagt 7,2 und Sam Peckinpah selber sagte auch über den Film, das ist seine liebste eigene Arbeit. Durch ein großes Unwetter haben sich die Dreharbeiten allerdings um 19 Tage verzögert. Und was machst du, wenn du halt nicht arbeiten kannst? Du sitzt mit der Crew zusammen und man trinkt. Und sie haben getrunken. Am Ende gab es eine Barrechnung von über $70,000, die das Studio bezahlen musste. Inflationsbereinigt auf heute umgerechnet wären es knapp $580,000.
2: Genau. Erinnert mich daran, wenn wir einmal sitzen und nichts zu tun haben, dass wir definitiv uns nicht in der Bar treffen. Ja.
0: Du bist der Älteste, du zahlst.
2: So. Ah ja. Schön.
0: Auch. Ja. Ach ja, wer den Film sehen will, Amazon Prime hat ihn im Angebot.
2: Im Angebot sogar?
0: Ich glaube ja. Ja, sehr also gut. Noch.
2: Sehr gut. Mein Platz 1 ist 95 Minuten lang, FSK 16, ist ein Science-Fiction-Film und aus den USA und ist der zweite Teil und heißt auf Englisch im Original Beneath the Planet of the Apes und zu Deutsch Rückkehr zum Planet der Affen. Der Planet der Affen, auch das, wenn ich eben schon von meiner Oma erzählt habe, die in Bremerhaven gewohnt hat und damals schon Privatfernsehen als erstes hatte und halt eben auch diese Planet der Affen-Filme hatte, da habe ich mich dran satt gesehen. Regie hat geführt Ted Post oder Post und das fand ich sehr lustig, auch zu unserer letzten Folge. Der hat nämlich unter anderem auch den Film gemacht The Legend of Tom Dooley. Genau, fand ich einen sehr schönen Sidekick in diesem Fall. Unter anderem aber auch tatsächlich zu verschiedenen Serien zur damaligen Zeit. Also hat er ein paar Folgen beigesteuert, unter anderem Perry Mason, ja sehr bekannt, oder auch Rauchende Colts, wenn wir nochmal bei Western sind, von McFly. Also Ted Post hat in beiden Richtungen tatsächlich nochmal einiges dabei gesteuert. Mit von der Partie unter anderem auch wieder Charlton Heston, wie im ersten Film. Und ja, ich sagte ja schon, ist der zweite Teil der Reihe. In diesem Fall ist es halt eben so, dass der Astronaut oder ein neuer Astronaut halt eben seine Kollegen sucht, die im ersten Teil dort halt verschollen sind, und halt landet halt dann in der Welt dieser sprechenden und intelligenten Affen, also auf dem Planet der Affen. Und ja, Disney Plus und Amazon könnt ihr euch in euch angucken, wenn ihr wollt. IMDb 6,0 von 10, Letterboxd 2,8 von 5, 37% Tomatometer und 38% Popcornmeter sprechen jetzt nicht so für den Film. Ich muss sagen, ich finde die tatsächlich gut.
1: Ja, das Musical war besser. Das
2: Musical.
0: vergiss es, heute nicht. Nachher haut er mich wieder. Dr. Sayers, Dr. Sayers.
2: Okay. Alles klar. Ja, also ein kleiner Funfact, und zwar ist das tatsächlich dieses fatalistische Ende. Das stammt nämlich von Charlton Heston selber, weil er durch dieses Ende, ich verrate nicht, wie der Film endet, guckt es euch an, weil es ist tatsächlich schon sehr ikonisch. Er hoffte tatsächlich darauf hin, dass weitere Fortsetzungen nicht mehr gedreht werden. Spoiler-Alarm, ist ihm nicht gelungen. ja, es gab ja noch einen,
0: die Flucht und die Schlacht.
2: Ja, das ist genau. Ja, wie gesagt, genau, das ist mein Platz 1. Ich muss nicht sagen, dass man hätte so viele tolle Filme nehmen können aus 1970. Tora, Tora, Tora, hast du schon gesagt. Oder auch MASH, der Film, gab es nochmal. Ja, da ist er. Genau, habe ich nicht mit drin. Also da ist es schon schwer, aber ich habe mich auf die konzentriert und bin jetzt sehr gespannt, was auf Platz 1 bei Nele ist.
1: Ja, das ist tatsächlich was, da werde ich auch gar nicht so viel zu sagen, weil wer ein guter deutscher Fernsehzuschauer oder Zuschauerin ist, kennt es. Es ist eine Spielfilm. Ja, Reihe, Serie, und ich glaube auch jeder kennt die Titelmusik natürlich von Klaus Doldinger, und wir kennen den Vorspann mit dem Auge im Fadenkreuz, das immer wieder kommt.
2: Heute Abend wieder.
1: Ja, genau. Ja, der Tatort natürlich. Und tatsächlich haben wir mittlerweile über 1300 Tatortfolgen. Tatsächlich am Anfang so ein bisschen locker gewesen. Die erste Folge war Taxi nach Leipzig, die im November 1970 ausgestrahlt wurde, aber auch erst gar nicht als Tatort geplant. Und dann wurden auch zwischendurch mal andere Filme, die dann auch später in die Reihe mit reingekommen sind und so weiter und so fort. Aber nichtsdestotrotz haben wir eben einige Folgen, und was natürlich für den Tatort bezeichnet ist, dass wir bestimmte Städte haben in ganz Deutschland mit bestimmten Ermittlerteams, und natürlich hat jeder sein Lieblingsermittlerteam, und da streiten sich ja die Geister. Die einen lieben sie, die anderen hassen sie, die einen sind ein bisschen lustiger, die anderen sehr ernst, andere brutal, alle andere einfach nur schlecht gespielt. Gerade wenn größere Namen dazukommen von bekannteren Schauspielern, da redet man lieber nicht drüber. Aber ich mag tatsächlich auch die Klamaukigen aus Münster sehr, sehr gerne. Die mögen ja viele nicht. Ich fand auch die mit Ulm total gut. Ich mochte München unglaublich gerne. Damals auch die in Bremen, wobei ich das immer so lustig fand, wenn Bremerhaven quasi als Stadtteil von Bremen dargestellt wurde und die mal eben, aber innerhalb von 5 Minuten vom Bremer Fischereihafen wieder im Viertel waren und so weiter. Aber das haben ja alle irgendwie, und das ist irgendwie auch, macht auch immer diesen Charme aus, dass man so ein bisschen das Lokale damit bei hat und seine Teams und so weiter und so fort. Tatort ist die langlebigste und mit teils über 10 Millionen Zuschauern bei der Erstausstrahlung beliebteste Krimiserie im deutschsprachigen Raum. Es gibt also etliche Filme aus dieser Reihe, Nominierungen, Prämierungen und bekannte Film- und Fernsehpreise wie den Grimme-Preis, Deutschen Fernsehpreis, Goldene Kamera und so weiter und so fort. Es gab so viele Kontroversen teilweise auch über Titel. Also gerade die Schimanski-Reihe damals hat ja unglaublich viel für Aufreden gesorgt. Was hat Götz-George da geflucht und gesoffen und so weiter und so fort. Aber ich fand's super. Einfach diese Vielfalt in den Ermittlerteams und es gab wohl auch experimentelle Folgen, die so ein bisschen Science Fiction angehaucht waren oder auch mal so was die mit komplett improvisierten Dialogen gab's auch mal, aber da halten die auch nicht so viele von. Ja, IMDb 7,0.
2: Stabil.
1: Was soll man dazu sagen? Ist halt der Tatort, ne?
2: So. Also hast du auch einen Lieblingstatort? Also wir haben gerade schon bei Einstein ein bisschen rausgehört. Das ist so der Münsteraner Tatort. McFly, bist du Tatort-Fan oder ist das nicht so deins?
0: Ich habe noch nie einen Tatort gesehen.
1: Ah, krass. Das gibt's.
2: Schande. Ja. Schande.
1: So was gibt's.
0: Obwohl wenige Straßen von mir hier ein Tatort gedreht wurde.
2: Ja, siehste.
0: Ja. Aber hat mich ehrlich gesagt noch nie angesprochen, noch nie interessiert.
2: Also ich muss auch sagen, ich fand die Tatorte früher, also Schimanski ist natürlich für mich auch ein Held, will ich jetzt nicht sagen, aber so für mich die Tatort-Ikone. Ich muss auch sagen, ich bin jetzt nicht der Hamburg-Fan, aber der Hamburger Tatort damals tatsächlich mit Stöfer und Brockmöller hießen sie, also Manfred Krug und Charles Bauer.
1: Ja,
2: sensationell.
1: Ja, ja, ja.
2: Also ich habe sie geliebt, muss ich sagen. Also ich fand auch Manfred Krug einfach auch einen sensationellen Schauspieler. Die haben immer noch mal gesungen. Ja. Das war ganz toll. Gut, sie haben sich dann irgendwann selbst rausgeschossen, als sie für die Telekom-Aktienwerbung gemacht haben.
1: Ja, genau das wollte ich auch gerade sagen. Ja.
2: Aber ansonsten, das muss ich auch sagen. Das waren so meine beiden und Ulmen ist sowieso immer ein Hingucker. Also das war schon gut, ja. Und der Münsteraner ist auch ab und zu gut. Also ich habe früher mehr Tatort geguckt als heute, muss ich ehrlicherweise sagen.
1: Ja.
2: Aber für mich auch tatsächlich ein Klassiker. We call it a Klassiker.
1: Genau.
2: Sehr schön.
0: Wunderschön.
2: Ach ja, Mensch, haben wir eine Schleife drum um unsere Top 10 Filme.
1: Auf jeden Fall.
0: Ja.
1: Ich bin aber tatsächlich auch ein bisschen enttäuscht. Oh. Ich habe voll gerade bei den Western, ich habe so auf Little Big Man noch gehofft. Mhm. Mit Dustin Hoffmann.
0: Ja, okay.
1: Ja. Und ich bin auch ganz bei Jule. Aristocats hätte ich auch gern noch drin gehabt.
0: Ja, gut, okay.
2: Den konnte er nicht nehmen, weil Aristocats weder Western noch ein Horror ist.
1: Nein, da habe ich jetzt nicht gemeint.
2: Ich hatte so ein bisschen gedacht, dass du den vielleicht mit reinnimmst, Aristocats, aufgrund. Wäre bei mir auf jeden Fall auch noch drin gewesen. Es gibt halt etliche Dinger, ne? Also die 13 Söhne des gelben Drachen oder Heinchen, mein bester Freund oder so. Ja, oh. Die Feuerzangenbowle in ihrer Erstausstrahlung. Also es gibt tatsächlich schon einige tolle Sachen. Naja, wie auch immer, wenn ihr sagt, ey, den Film habt ihr jetzt aber vergessen, warum habt ihr den denn nicht besprochen, wie jetzt gerade Aristocats zum Beispiel, dann schreibt uns das gerne. Ihr könnt das machen, logischerweise überall, wo es Podcasts gibt, bei Spotify, bei Apple, wo auch immer. Ihr könnt es bei Instagram machen, wir haben das vorhin schon gesagt, ja. Ja, ihr dürft uns folgen, ihr dürft uns liken, ihr dürft uns kommentieren, überall. Natürlich auch bei YouTube. Nochmal liebe Grüße, winke, winke, gehen raus. Und wir schauen mal, dass wir beim nächsten Mal, mal sehen, was für ein Jahr da kommt, dann, dass wir da nochmal schauen, dass wir dann ein bisschen mehr auch von euch noch erzählen aus dem Jahr 1970, was ihr noch so vermisst habt. Würde uns sehr, sehr freuen.
0: Oh, ja. Ja.
2: Ich würde sagen, dann gucken wir mal weiter und wir quizzen noch eine Runde und hoffen, dass McFly diesmal wieder mitmacht, oder?
7: Quizzen mit Einstein.
1: Bestimmt. Ich habe tatsächlich wieder mehrere Zitate rausgesucht und werde mich jetzt spontan für eins entscheiden. So, Entscheidung ist gefallen. Und ein Filmquiz, ein Filmzitat, hört genau hin. Ein Laden verwüstet, zwei Männer beinahe zu Krüppeln geschlagen, einem die Eier weggeschossen, ein Toter und das alles in 2 Stunden. 2 Stunden habe ich dich alleine gelassen, aber das hat genügt.
2: Ja, okay. ich glaube, einfacher ging's für McFly nicht. Wo ist er denn, die Nele? Nele. Ich mach das nur mal so, ich schreibe nur das. Und dann müsste das eigentlich klar sein. So, okay. Sehr schön. Magst du es noch einmal für unsere ZuhörerInnen wiederholen?
1: Aber sehr gerne doch. So, das Filmzitat lautet: Ein Laden verwüstet, zwei Männer beinahe zu Krüppeln geschlagen, einem die Eier weggeschossen, ein Toter und das alles in 2 Stunden. 2 Stunden habe ich dich alleine gelassen, aber das hat genügt.
2: Ja.
0: Nico, wenn du das hier hörst, du machst nicht mit.
1: Doch, Nico darf auch mitmachen.
0: Okay.
1: Der hat genauso gestunken wie du, als er hier ankam. Aber 3 Stück, hat 3 Stück Seife gebraucht, um festzustellen, was für eine Hautfarbe er hat.
0: Das stimmt allerdings.
2: Nico? Ja, wo ihr recht habt. Ich erinnere mich auch wieder. Sehr gut.
1: So, komm, lass uns gucken, lass uns schnell ins nächste Jahr.
2: Also, es war mir wieder ein Fest, ein inneres Blumenpflücken sozusagen.
1: Nein, ein inneres Hundestreicheln, auch das, wenn ich bitten darf.
2: Natürlich auch ein äußeres Hundestreicheln, ein Flohzirkus, der seinesgleichen sucht sozusagen.
1: Genau, da wedel ich mit meinem Schwanz.
2: So, das nach dem Schulmädchenreport. Aber wie auch immer, Freunde der Sonne, übernächsten Mittwoch schicken wir euch zurück in die Zukunft.

0: Season.
1: Hallo Sakura.
0: Hallo Johanna.
1: Alles gut bei dir?
0: Ja, soweit. Möchtest du mal lachen?
1: Ja, sag.
0: Wir haben vor kurzem bei uns Sicherheitskameras installiert.
1: Oh, cool.
0: Ja.
1: Aber?
0: Man sollte sich vorher sehr genau damit beschäftigen. Ich bin ja davon ausgegangen, dass eine Kamera, die man ja sehr häufig entweder von der Seite oder von der Decke ja aufhängt, ne? Dass man da verschiedene Installationsmöglichkeiten hat. Was ich nicht wusste, wenn man sie einfach so, wie sie ist, ganz regulär von der Decke hängen lässt, hat man das gesamte Bild auf dem Kopf.
1: Ich glaube, ich habe so ein bisschen die Vermutung, ich weiß, was jetzt kommt.
0: Ja, ich sag mal so, wir haben dann noch versucht, sie ein bisschen umzuändern und jetzt ist sie wieder gerade, aber ganz ehrlich, also dass da niemand drüber nachdenkt von solchen Standardfirmen, dass man da dann einfach anklicken kann hier, ne? Jetzt quasi wird das Bild einfach gedreht. Also das müsste doch eigentlich machbar sein, oder?
1: Oder dass du von Anfang an schon irgendwie weißt, okay, so und so rum musste aufgehangen werden. Weißt du, dass du wie so ein Zeichen hast, das hier ist unten, das hier ist oben.
0: Ja, genau. Aber Kameras hat man doch ganz häufig, entweder wie gesagt von der Seite oder von oben.
1: Eigentlich schon.
0: Also du stellst sie ja nicht eigentlich wie eine Alexa auf den Tisch.
1: Ja, vielleicht haben sie das nicht so bedacht.
0: Ja, in jedem Fall hat das hier für viel Gelächter gesorgt.
1: Ja, das glaube ich. Ich stelle mir das auch sehr, sehr witzig vor. Aber generell mit Kameras finde ich schon krass. Also ich habe bei mir auf der Arbeit viele, die so eine Kamera im Innenraum haben für die Tiere, also für den Hund oder für die Katze. Und ich hätte das eigentlich, also ich weiß nicht, ob ich es irgendwie auch gruselig fände, aber irgendwie finde ich es auch ganz interessant.
0: Also ich finde, bei Tieren ist es ja auch so, dann dadurch, dass du ja auch mit den meisten Kameras ja auch reden kannst, ne? Ist das, finde ich, ganz praktisch. Also, dass das Tier das Gefühl hat, dass du wenigstens irgendwo in der Nähe bist. Auch wenn es dich natürlich aktiv jetzt nicht sieht oder so.
1: Oder wenn das Tier gerade irgendwie Unsinn baut, dass du mal von der Kamera aus sagen kannst, ey.
0: Ja, runter vom Sofa.
1: Ja, zum Beispiel.
0: Nicht das Kissen zerbeißen. Nein!
1: Oh Gott, ja, ich glaube, also, ja, das, ich weiß nicht, ob da überhaupt wirklich das hilft, wenn ein Tier das damit anfängt, aber.
0: Nein, ganz ehrlich, das Tier wird vielleicht eine Sekunde aufhören, gucken, kommt keiner, mach weiter. Aber ich finde auch gerade so, also im Innenraum finde ich sogar eher, ehrlich gesagt, echt viel schwieriger.
1: Ja, ich glaube, auch selbst wenn du die Kamera zu dem Zeitpunkt aus hast, ich glaube, ich würde mich auch die ganze Zeit irgendwie beobachtet fühlen. Stell dir mal vor, du hast so eine Kamera im Wohnzimmer stehen und dann liegst du so auf dem Sofa. Ich würde mich die ganze Zeit beobachtet fühlen.
0: Total, das ist ja auch genauso wie in den USA, da sind ja auch die Nanny-Cams sehr beliebt, ne?
1: Ja.
0: Oh, ich weiß nicht, ich hätte da ein ganz komisches Gefühl bei. Also ich bin auch froh, dass bei uns das wirklich eher nur so ist, dass wir mal so ein paar Dinge ab und zu mal angucken können und dass halt auch definitiv nichts auf irgendwelche Nachbarhäuser oder irgendwas gerichtet ist. Also das haben wir von vornherein auch so schon die Kamera in so einen Winkel gepackt, dass wir da auch nichts sehen, ne? Weil das geht ja auch überhaupt nicht. Das ist ja auch Datenschutz und Privatsphäre und alles, sondern dass wir wirklich rein nur unseren Bereich sehen. Und du musst es ja auch ausweisen mit so einem fetten Sticker und allem, weißt du?
1: Ja. Ja, was ich auch wieder cool finde, aber was ich auf jeden Fall später, wenn ich mal ein Haus habe oder so nutzen möchte, sind wirklich diese Klingel mit Kamera. Und du kannst dann theoretisch, wenn zum Beispiel irgendwie der Postbote da ist oder ein Pakettyp, dass du dann irgendwie sagen kannst, ey, kann ruhig hier abgestellt werden. Und finde ich eigentlich auch ganz cool. Und du siehst halt von drinnen, wer gerade da so vor deiner Tür steht. Das ist eigentlich auch immer ganz gut.
0: Ich finde auch, ehrlich gesagt, das ist auch mit so einer der Hauptpunkte, weil, also ich meine, wie oft passieren leider ja auch Verbrechen, indem du einfach jemandem die Tür öffnest.
1: Ja.
0: Weil du ja nicht weißt, wer davor ist. Und wenn die Tür erstmal auf ist, hast halt einfach keine Chance mehr.
1: Ja, ja, nicht nur das. Bei uns war es zum Beispiel auch so, dass wenn zum Beispiel in der Nachbarschaft eingebrochen wurde, hatte irgendwie diese Klingel hatte so einen Bewegungsmelder und hat direkt angefangen zu filmen, ohne dass jemand noch geklingelt hat oder so. Und dann haben die halt auch zumindest die Gesichter von den Leuten gesehen, die da versucht haben einzubrechen oder die halt auch eingebrochen haben. Also sowas könnte ich mir auch vorstellen, weil dann fühlst du dich auch nicht so beobachtet, weil du die Kamera nicht die ganze Zeit in deinen Innenräumen hast. Also das ist ja auch wieder ein Unterschied.
0: Ja, ich finde, in den Innenräumen ist es auch echt schwierig. Genau. Aber darum geht's ja heute gar nicht. Entschuldigung, jetzt habe ich so lange hier deine Zeit in Anspruch genommen.
1: Ich habe direkt erstmal eine Frage an dich und das ist eine sehr persönliche Frage. Ich mache mir manchmal so Gedanken oder beziehungsweise, wenn wir alle so an die NS-Zeit denken, bin ich immer so dabei und denke mir, was wäre, wenn ich in dieser Zeit aufgewachsen wäre? Hätte ich den Mut, mich gegen diese Menschen zu stellen? Und hätte ich den Mut gehabt, zum Beispiel Juden zu verstecken oder zu protestieren? Weil von außen können wir immer mal wieder sagen, ja natürlich, also man muss dagegen was machen oder warum hat niemand was gemacht? Aber ich glaube, wenn du wirklich in dieser Zeit lebst und in diesem Land dann lebst, ist es natürlich nochmal was anderes. Also du musst ja dann wirklich um dein Leben fürchten, wenn du auch mal, ja, was sagst. Hast du dir mal Gedanken darüber gemacht?
0: Jein. Also ich muss sagen, ich habe über solche Dinge auch schon nachgedacht, weil natürlich auch in der heutigen Zeit, wo manche Parteien ja doch mehr Zuspruch bekommen, als man sich das vor einigen Jahren noch hätte vorstellen können, da gibt's ja auch mal wieder Diskussionen, dass man sagt, warum greift man da nicht jetzt schon ein? Warum macht man da nicht? Ne? Wer weiß, was passiert, wenn? Und so weiter. Aber ich glaube, genau da sieht man das auch schon so ein kleines bisschen. Also man muss es ja einfach sagen, in der NS-Zeit, es ist ja nicht von jetzt auf sofort gekommen. Sondern auch das hat sich ja Stück für Stück angebahnt. Natürlich im Verhältnis sehr rasant, gar keine Frage. Aber es war ja wirklich nicht so, dass man von einem Tag auf den anderen plötzlich da drin gelandet ist. Sondern es ist ja ein bisschen schleichend an manchen Stellen auch gekommen. Und ich glaube auch, dass viele am Anfang auch noch gar nicht das Ausmaß haben ausmachen können.
1: Ja, das glaube ich auch.
0: Und quasi auch teilweise, also natürlich gab es auch garantiert welche, die das sehr bewusst gemacht haben, ne? Definitiv. Ja. Aber es gab bestimmt auch viele, die so Stück für Stück da auch ganz blöd reingerutscht sind. Ne? Und ab einem gewissen Punkt wahrscheinlich so in diesem Dilemma waren zwischen, was mache ich jetzt? Mache ich weiter, obwohl das eigentlich gegen mein Gewissen geht? Höre ich auf? Was passiert mir aber, wenn ich aufhöre? Und ich glaube, das ist ein ganz, ganz schlimmer Punkt, diese Angst davor, was passiert, wenn.
1: Ja.
0: Und deswegen, also ich kann nur sagen, ich wüsste nicht, wie ich handeln würde. Also von meinem, natürlich, also vom ersten Impuls würde ich sagen, natürlich würde ich was sagen. Natürlich würde ich mich komplett für die Leute einsetzen. Aber das sage ich jetzt aus der Sicht, wo ich heute stehe.
1: Ja. Mit Meinungsfreiheit.
0: Genau, wie es mir geht, genau in der Situation. Ne? Deswegen kann man das, finde ich, immer sehr, wie du schon gesagt hast, man kann jetzt große Töne spucken, ne? Und weiß aber nicht, wie es einem in der Situation selber geht. Aber ich würde, glaube ich, schon versuchen, zumindest so gut es geht, etwas zu tun.
1: So im Verborgenen, meinst du?
0: Ja, also man muss ja nicht immer vorne auf die Straße gehen. Man kann ja auch versuchen, im Hintergrund Leuten zu helfen. Ne? Aber deswegen, ich finde, das ist ganz, ganz schwer zu sagen. Also ich weiß nicht, vielleicht auch unsere ZuhörerInnen da vielleicht mal ihr Feedback zu geben können, wie sie denken, dass sie reagieren würden. Weil, also ich glaube wirklich, dass es ganz schwierig ist, weil die Leute damals ja auch teilweise sehr große Angst hatten.
1: Ja.
0: Ne? Aber wie gesagt, es gibt natürlich auch die, die einfach bewusst und mit voller Absicht mitgemacht haben. Und das finde ich sehr erschreckend.
1: Ja, das auf jeden Fall. Ich ziehe jetzt noch mal wieder ein paar Jahre in die Zukunft, also beziehungsweise näher mich jetzt so ein bisschen unserer Zeit. Denn leider gibt es immer noch Länder, in denen es sehr gefährlich ist, wenn man sich gegen die Regierung stellt oder wenn man ja für seine eigene Meinung und für seine eigene Rechte einsteht. Und heute möchte ich dir einen Fall erzählen, der ja ein bisschen wie so ein Politkrimi wirkt. Denn leider handelt es sich hierbei nicht um eine ausgedachte Geschichte, sondern die tragische Tragödie eines Mannes, der eben für Gerechtigkeit in seinem Heimatland kämpfen wollte. Und der uns, finde ich, auch nochmal immer wieder zeigt oder zeigen kann, dass selbst die mutigsten Menschen an ihre Grenzen stoßen. Unser heutiger Fall behandelt Alexei Nawalny.
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1: Alexei Nawalny, ich hoffe, ich spreche den Namen richtig aus, wurde am 4. Juni 1976 in Butin in der Oblast Moskau geboren und stammte aus einer Familie mit russischen und ukrainischen Wurzeln. Sein Vater war Armeeangehöriger, weshalb Alexei seine Kindheit in verschiedenen Militärsiedlungen verbrachte und ein diszipliniertes Umfeld kennenlernte. Er schloss 1998 sein Studium der Rechtswissenschaften an der Russischen Universität der Völkerfreundschaft ab. Er ergänzte dies durch ein Studium an der Finanzuniversität der Regierung der Russischen Föderation, das er 2001 im Bereich Wertpapiere und Börsenwesen abschloss. Diese Kombination aus Rechtskenntnissen und Finanzwissen sollte sich als